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Ich versuche ja immer eine bunte Mischung zusammenzustellen in der Schlagerzeit, damit jeder etwas für seinen Geschmack findet. Aber es klappt natürlich nicht immer. Das ist immer so mit Musikgeschmack oder generell mit Geschmack. Da kann man bekanntlich nicht streiten. Wer aber der Meinung ist, dass er auch mal gerne einen Musiktitel hier hören möchte, ist doch gar kein Problem. Schreibt es einfach hier unserem Sender und dann dauert's nicht lange. Dann hat man es an mich weitergeleitet und ja, dann kommt es auch hier in die Musik rein. Katrin Lau und Sven Simon, die haben vor einiger Zeit einen tollen Titel gebracht. Sie sind gar nicht so bekannt und ich denke, den musst du einfach mal spielen, weil das ist ein toller Schmuseschlager. Und danach, Lena Meyer-Landrut. Wisst ihr noch, so in den Anfängen? Ja, da habe ich auch einen tollen Titel. Und die Sarah Carina aus der Schweiz, ja, die macht sich an den Tennessee Waltz hin ran. Und ich muss sagen, da kann man auch ganz toll zu tanzen.

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Das war der Tennessee Waltz und in einer schwungvollen Version dargeboten von Sarah Carina aus der Schweiz. Ich habe da auch noch einige andere Songs von. Richtig schicke Sachen kommen demnächst auch wieder. Michael Kraft, ja, von dem habe ich längere Zeit, wie soll ich sagen, nichts gehört. Dabei hat er sehr schöne Balladen, wie zum Beispiel den Clown. Und ja, ich würde sagen, kennen wir noch diesen kleinen Feger, der so über die Bühne sauste, so aus Bayern? Ja, wir sprechen hier von Niki. So ein Wunder, meint sie. Und Laura Wilde, die ja doch so in neuerer Zeit auch einen Knaller nach dem anderen produziert. Ja, da habe ich auch etwas.

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In diesem Sinne, meine Freunde, kommt heil zu Hause an. Ihr werdet sehnsüchtig erwartet. Liebe Grüße von eurem Nordliner.

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0: Einen schönen guten Abend oder schönen guten Tag, je nachdem. Und herzlich willkommen zu einer neuen Folge der Sendung, auf die wir uns alle immer freuen und auf die, also nach der wir alle immer hecheln.
1: Ja, herzlich willkommen auch von mir zu dieser, Markus, die wievielte Ausgabe in dieser Sendeperiode ist es?
0: Also sagen wir mal so, es ist für heute die erste und einzige. In dieser Sendeperiode ist es die dritte.
1: Wow, sehr gut. Ich bin stolz auf dich.
0: Sehr schön. Endlich mal jemand stolz auf mich.
1: Ja, schön. Und vor allen Dingen wegen solcher Kleinigkeiten. So kann man auch mit kleinen Sachen großen Kindern Freude machen. Ja. Mhm. Wir hoffen, dass wir den großen Kindern hier an den Lautsprechern auch wieder Freude machen können. Mit allen möglichen, was wir heute dabei haben. Wir haben die Sendung heute überschrieben mit dem Titel Fuchs, Völker, Verschiedenes. Was man sich darunter vorzustellen hat, werden wir also im Laufe dieser Sendung noch erfahren. Wir sind immer noch vornehmlich dabei, Sachen aus dem Sommer aufzuarbeiten. Ich würde aber sagen, bevor wir auf dem Sommer aufarbeiten, arbeiten wir erstmal von der letzten Woche auf. Und das tut mit uns, wie könnte es anders sein, traditionell Christian Spremberg am Anfang der Sendung mit seinem akustischen Hörerbrief.
0: Dann müssen wir noch sagen, Christian, ich habe deine Botschaft gehört. Er hat gesagt, ich kann aufhören zu hecheln. Es gab leider nur...
1: Das erzählt er auch im Radio.
0: Ach, das erzählt er gleich. Schön, dann hören wir das. Norbert, wollte ich noch sagen, wir haben letzte Woche deinen Beitrag leider zu spät entdeckt. Du hast uns auch nichts gesagt.
1: Richtig, genau.
0: Aber das holen wir heute auch nach.
1: Richtig, genau. Und dann schauen wir danach, nach der Hörerpost eben, auf die Ereignisse des vergangenen Sommers.
0: Und jetzt pink pantern wir noch ein bisschen mit dem Bundesverwaltungsorchester, weil es so schön ist. Bis gleich. Viel Spaß.

0: Ein freundlicher Gruß aus dem Plattenbau in Berlin-Wedding von Christian Spremberg. Ja, was gibt es zu der letzten Sendung zu sagen? Naja, also Dreh- und Angelpunkt war ja Arno und die Morgenkuh. Das habe ich also durchaus selber nie wirklich gehört. Höchstens mal zwangsweise im Taxi. Aber ansonsten hat mich die Sendung bei allem Kultstatus, den sie inzwischen hat oder damals auch schon hatte, nicht gehabt. Also ich habe sie damals nicht gehört, so wollte ich sagen. Immerhin war sie ja durchaus bemerkbar im Berliner Radiomarkt und auch wir mussten uns damit auseinandersetzen. Und ich weiß noch, dass also zumindest so in den letzten Jahren, wo ich noch bei Spree Radio tätig war und wo wir uns dann langsam von diesem Schlager-Image und Senioren-Image wegbewegen sollten, mussten, da führten wir dann auch eine Morgenshow ein, die sich so ein bisschen daran orientiert hat, aber nur ein bisschen. Netterweise muss man sagen, also auf 104.6 lief Arno und die Morgencrew und auf 105.5 Spreeradio lief Tommy und die Morgenfee. Ja, da hat mal irgendjemand ganz toll kreativ einen neuen Sendungstitel erfunden. Ne? Wobei noch schlimmer war ja das, was vorher lief. Also wir hatten, also urzeitlich, wir hatten die Tommy und die Morgenfee ging, glaube ich, erst ab 6 los und davor gab es schon eine Sendung, die dann eine junge Frau bekam, die da bei uns Praktikum gemacht hat und die Sendung hieß zuerst Das Morgengrauen. Ja, ich glaube, das war ein Titel, der weder der Sendung noch der Moderatorin gerecht wurde, aber wurde dann auch irgendwann aus dem Verkehr gezogen. Nicht die Moderatorin, die Kerstin Philipp, die hat bei uns dann noch eine Weile weitergemacht. Die war dann vor allen Dingen die Morgenfee bei Tommy und die Morgenfee. Und ich hatte auch dort mal einen kleinen Gastauftritt, der ist auch noch dokumentiert. Ich muss es bloß mal irgendwann digitalisieren. Ich durfte nämlich mal von einem prominenten Rennen berichten. Ich hatte zu der Zeit eine regelmäßige Sendung, Vereine stellen sich vor. Und da war mal irgend so ein, ich weiß gar nicht mehr, was wie das hieß, Integration, irgendwas, so ein Verein. Und die hatten so eine Charity-Veranstaltung, das sogenannte Prominentenrennen, richtig auf der Rennbahn von Mariendorf und richtig mit Pferden. Wo laufen sie denn und so? Wo dann irgendwelche Berliner Prominenz dann Geld für eingefahren hat oder eingefahren in dem Fall, muss man sagen, weil wir waren mit dem Sulki unterwegs, also das war so ein Wagen, der dann von dem Pferd gezogen wurde und saß einer drauf, der hat das dann gelenkt und so und man selber saß hinten drin und war also quasi für die Journalie da zum Knipsen und ich durfte tatsächlich also bei dieser Geschichte mitfahren und habe dann am nächsten Morgen bei Tommy Koch und Kerstin Philipp dann meinen Beitrag, meinen Bericht abgeliefert. Ja, ansonsten ist das Ding bei mir nicht so ganz in Erinnerung. Ich weiß zwar, dass es da immer diese Telefonscherze gab und was sie so gemacht haben, aber das hat mich alles nicht so berührt. Ansonsten, Till, zu deiner Frage bezüglich, was habe ich denn eigentlich gehört in Oranienburg? Ja, ORB durchaus noch, als die noch auseinander waren. Wobei dann eher, ja, Antenne Brandenburg lief auch schon mal, aber meistens haben mich die ORB-Features oder Hörspiele interessiert. Da habe ich mich auch öfters mal bedient. Da gibt's noch Verschiedenes im Archiv. Ansonsten gab's ja auch noch 100,6. Da haben wir noch bis in die letzten Züge haben wir das noch miterlebt, bis der dann sang- und klanglos quasi abgeschaltet wurde. Und es gab ja auch noch hier JFK, beziehungsweise der wurde dann später Radio Paradiso, Entschuldigung. Und natürlich auch RS2 und Berliner Rundfunk und so. Ja, hat man immer mal reingelauscht und wir hatten ja auch irgendwann mal versuchsweise den Andreas Dorfmann, von RS2 bei uns als Nachmittagsmoderator. Ich glaube, es ist einmal gemacht worden oder zweimal und dann nie wieder. Ja, und was ich sonst noch zu der Sendung zu sagen habe, Markus, du hast ein bisschen umsonst gehechelt, denn leider, es ist wieder so der Klassiker bei diesen Tonbändern, ist das eine Moderation gewesen mit Thomas Koschwitz und im Elmar Gunsch, der den Verkehr gemacht hat, also die Verkehrsmeldungen verlesen hat. die mir aus Versehen noch mitgeschnitten worden ist. Wahrscheinlich hat der gute junge Mann, der dieses Band bespielt hat, mal zum Klo gemusst oder wurde abgerufen von seiner Mami oder sonst was auf jeden Fall. Es gibt in der Sendung noch, glaube ich, irgendwo eine Moderation, die aus Versehen stehen geblieben ist und ein Fragment. Aber das ist es dann auch. Und demnach habe ich das dann nicht für lohnend befunden aufzuheben. Lediglich eben dieses Ding, was vollständig erhalten ist mit Elmar Gunsch als Verkehrssprecher. Und für Till noch was, das hatte ich vorhin vergessen. Bei unserem Telefonat Edisons Erben sprachst du an. Die Sendung habe ich, wenn auch leider auch nicht vollständig. Ich habe dir als Trostpflaster eine andere Sendung, die zum selben Zeitpunkt vom NDR gemacht worden ist, in die Box gelegt. Ich weiß nicht, in wie guter Qualität die ist, denn das ist ein Scotchband gewesen und diese Scotchbänder, die sind ja mit den Jahren ganz furchtbar geworden. Scotch hat ja auch Klebstoffe hergestellt. Das hat man dann nach 30, 40 Jahren bei manchen Tonbändern von denen auch gemerkt. Das klebte dann am Tonkopf und es erzeugte unangenehme, quietschende Geräusche und auch wahnsinnigen Abrieb. Und ich weiß nicht, in welchem Zustand die Sendung noch ist, aber ich glaube, sie ist noch ganz gut. Soweit, so gut. Und damit lasse ich euch jetzt wieder in Ruhe und lausche gespannt der nächsten Radiothek. Das war's aus dem Plattenbau von Christian. Tschüss.
1: Sie hörten den Bericht aus Berlin von und mit Christian Spremberg.
2: Ja. Herzlichen Dank, Christian, genau, für diese Anmerkung. Da war wieder viel sehr, sehr Interessantes dabei und vieles, worauf man sehr schön eingehen kann. Morgensendungen mit skurrilen Namen. Ja, das Morgengrauen ist schon mal gut. Ich glaube, es war Megaradio. Das war ein Programm, das es so um die Jahrtausendwende herum gab. Es war auch interessant. Man hat versucht, Jugendradio auf Mittelwelle zu veranstalten. 2003 kam dann die Insolvenz. Und man hatte sich dafür also x verschiedene Mittelwellensender in Deutschland angemietet. Zum einen an großen Senderanlagen, die allgemein bekannt sind. Also was weiß ich, Schwerin-Wirbelin, wo also zum Beispiel auch die NDR drüber gesendet hat, eine Zeit, glaube ich, noch, und vorher jedenfalls auf jeden Fall der DDR-Rundfunk. Sogar Marnach von RTL Radio, von Radio Luxemburg haben sie sich angemietet, Jülich, Nordkirchen, was es da nicht alles gibt. Aber dann eben auch in manchen Städten so kleine Drahtkonstruktionen an die Fernmeldetürme gehängt. In Nürnberg oder Regensburg zum Beispiel war das der Fall. Ganz interessantes Projekt. Und die hatten eine Morgensendung, die hieß Morgenlatte. Ja, nur mal so. Das fällt mir dazu ein. Und wegen Berlin und Sendungen, die noch vor der eigentlichen Morgensendung laufen, das gab es tatsächlich bei dem von dir angesprochenen 100,6 ja auch. Da gab es ja den Berlin-Wecker, der bereits um 4 Uhr angefangen hat. Und das gab es und danach gab es den Frühstart, soweit ich weiß. Das war dann, glaube ich, die reguläre 100,6 Morgensendung. Generell ganz interessant, 100,6 war ja einer von den Sendern, die schon sehr, sehr früh 24/7 durchmoderiert haben. Das ist ganz interessant in dem Zusammenhang.
1: Also bei SWF 3 gab es ja mal die Sendung Popfit, das ist so ein Wortspiel, ne? Popfit.
2: Ja, ja, sicher.
1: Von 4 bis um 6, als die angefangen haben, 24 Stunden zu senden. Und da fiel mir gerade wieder ein, als Christian das beschrieben hat mit dem Morgengrauen, weil ich dachte so, bei SWF 3 Popfit war es genauso wie beim Morgengrauen. Da hätte der Untertitel gefehlt, hier bekommt der Nachwuchs eine Chance.
2: Ja. Das ist auch sehr schön. Ich fand ja immer, dass der Sendetitel der HR3 Morning Show eigentlich mehr was von One Night Stand als von Radiosendung hatte. Aber das ist auch wieder eine andere Geschichte.
1: Aber jetzt, wo du gerade von der Morgenlatte gesprochen hast, die Sendung hieß ja Pop und Weg bei HR3. Ich habe eben gedacht, als du das mit der Morgenlatte gesagt hast, ich habe auch schon mal gedacht, wenn sich bei uns mal irgendjemand beim Ohrfunk jemand beworben hätte, der Ständer heißt, hätte ich ihm sofort eine Morgensendung angeraten.
2: Ja, das ist auch eine hübsche Idee, in der Tat. Jetzt aber nochmal zurück zu dem, was du noch erzählt hast. Vielen Dank auch für das Feature. Ich werde mir das auf jeden Fall mal anhören. Ich bin derweil mit meinen Kassetten wesentlich weitergekommen. Ich habe jetzt mal diejenigen digitalisiert, die zu digitalisieren gingen. Es waren leider nur so circa 2/3, denn das andere Drittel hat verschiedene technische Probleme. Entweder fehlt das kleine Andruckpolster, also dieses kleine Filzkästchen, das dafür sorgt, dass der Klang gut ist. Ich habe es mit Küchenschwamm probiert, das hatte mir Christian Spremberg geraten. Leider hat es nicht so wirklich funktioniert, es störte meist auch dann doch den Bandlauf. Dann gab es Kassetten, wo sich das Band verdreht hat, wo ich jetzt also mal sehende Hilfe erbitten muss diesbezüglich. Und es gibt eine Menge Kassetten, bei denen sich also das Band aus der einen der beiden Spulen gelöst hat und sich aufgewickelt hat. Das heißt, da brauche ich also auch jemanden, der mir das wieder einfädelt, wofür die Kassette erstmal aufgeschraubt werden muss. Und in meinem Umfeld hier in Marburg traut sich das niemand zu, deswegen werde ich die Kassetten wohl alle hübsch brav nach Kalle die Eifel schleppen.
1: Ja.
2: Und Andreas Knedlik darf dann da puzzeln.
1: Bevor du weitermachst, eine wichtige Mitteilung. 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
2: Ich glaube aber, dass es Leute gibt, die Küchenschwamm heißen, ist noch unwahrscheinlicher als Ständer.
1: Ja, das kann sein. Aber man weiß ja nie.
2: Das ist richtig.
1: Nichts, was es nicht gibt.
2: Ja, also in jedem Fall habe ich digitalisiert. Da sind schöne Funde zutage gekommen. Zum einen so hübsche Ansagen wie diejenige, die ich jetzt gleich einspielen werde.
3: Soweit die Nachrichten. Es ist 9.05 Uhr.
4: Wir setzen unsere Musik am Sonntagmorgen mit Musik fort. Zu Beginn eine halbe Stunde lang Robert-Stolz-Melodien.
2: Ja, ich finde schön, wie sie so stockt.
1: Ja. Und was habe ich jetzt gesagt?
2: Ja. Ja, und natürlich legendär die unglaublich lange Pause vorneweg. Ja, und man hört im Hintergrund das Eurosignal. Das ist leider tatsächlich ein Problem, das viele dieser Mitschnitte haben. Der Mitschneider schien in Köln zu wohnen und hat da offensichtlich auf der Frequenz 87,8 NDR WDR1 empfangen. Wenn aber auf 87,5 das Eurosignal einstrahlt, dann kann das zu Störungen führen. Und das ist hier also passiert. Er hat es manchmal versucht zu beseitigen und dann über andere Frequenzen mitgeschnitten, mit dem Ergebnis, dass es dann Empfangsstörungen gab, weil irgendwas anderes reinstörte oder es kratzte oder so. Das ist ein wenig schade. Sonst sind die Mitschnitte aber sehr interessant. Ich habe jetzt insgesamt ca. 109 bergen können. Die allermeisten von NDR WDR1. Dann mit deutlichem Abstand WDR 2 und ein paar wenige auch vom SWF 1. Und das sind also so die Sender, die da vorhanden sind. Ich bin sehr, sehr gespannt, was da noch kommen mag auf den Bändern, die jetzt eben, wie gesagt, derzeit nicht abspielbar sind, wenn man sie dann eben wieder abspielbar gemacht hat.
1: Ich auch. Ich will ja bald wieder hecheln nach irgendwas. Mhm.
2: Also, genau, muss ja neue Gründe geben. Aber das musst du ja nicht mehr auf dem Sender tun, das reicht dann bei mir.
1: Ja.
2: Eine kleine Anekdote vielleicht noch, so der Alltag eines Archivars und wenn es auch nur ein Hobbyarchivar ist und welche Irrungen und Wirrungen es da teilweise geben kann. Urfunk.de strahlt ja für all diejenigen, die die Sendung nicht regelmäßig hören, im Start ins Wochenende fast in jeder Folge eine Folge der kleinen Dachkammermusik aus, beziehungsweise mittlerweile Radio Zitrone aus der Dachkammer. In jedem Fall von Hermann Hoffmanns Ein-Mann-Show, die er da immer veranstaltet hat mit seinem Tonband. Und jetzt ist es so, dass wir aus diesem Grunde das Archiv vorliegen haben, aus dem wir also diese Folgen spielen. Das haben wir als Redakteure der Sendung Start ins Wochenende und wir sind auch die einzigen beim Urfunk, die das in der Form haben. Jetzt ist Folgendes. Ich kann anhand dieser Aufnahmen ganz gut Unterhaltungen am Wochenende datieren. Also die WDR-Sendung Unterhaltung am Wochenende, die immer Samstag von 16 bis 18 Uhr lief. Die ist auch in ganz, ganz vielen dieser Mitschnitte enthalten, die jetzt bei diesen Kassetten dabei waren. Und zwar aber meistens so, dass keine Nachrichten dran sind oder nur Nachrichtenfragmente. Das heißt, eine Datierung ist oftmals ein wenig schwierig. Nimmt man sich jetzt aber die jeweilige kleine Dachkammermusik am Ende und gleicht die mit dem Archiv ab, kann man rausfinden, aha, das ist also die Folgenummer sowieso von dem und dem Datum. Jetzt haben wir folgende Situation. Ich habe eine Sendung digitalisiert, an der noch ein kleines Nachrichtenfragment dranhing, in dem die Rede davon war, dass heute am Jahrestag des Mauerbaus, am 16. Jahrestag des Mauerbaus, die und die politischen Reden gehalten worden seien. 16. Jahrestag des Mauerbaus, heute also 13.08.77. Schön, denke ich mir. Der Fall ist also klar. Ich will also archivieren und dann stelle ich aber fest, interessant, in unserem Dachkammerarchiv findet sich eine Sendung vom 6.08.77 und vom 20.08.77. Am 13.08., also in der Woche dazwischen, müsste folglich eigentlich der Norddeutsche Rundfunk dran gewesen sein mit der Bestreitung des gemeinsamen Programms. Ja, wie kommt jetzt aber dieser Nachrichtenschnipsel dahin und was hat es damit auf sich? Also schreibe ich den Freundeskreis Hermann Hoffmanns Sender Zitrone an. Den gibt es und der hat sich also zur Aufgabe gemacht, das Erbe von Hermann Hoffmann, das akustische Erbe, möglichst gut und akribisch aufzuarbeiten. Und ich habe also entsprechend dorthin geschrieben und gemeint, hey, passt mal auf, ich habe hier einen interessanten Fund. Ich habe hier die Dachkammerfolge Nummer 228 und die ist bei euch verzeichnet für den 17. September 1977. Ich habe allerdings diese Folge in einer Sendung Unterhaltung am Wochenende und da sind Nachrichten drin, die sind eindeutig vom 13.08.1977. Wie kann das denn sein? Habt ihr da eine Idee? Und dann haben sie mir zurückgeschrieben. Der Kollege Wolfgang Bredow, den man auch hier vom Ohrfunk kennt, hat mir namentlich zurückgeschrieben und gesagt, doch, es sei zu 100% sicher, dass diese Sendung am 17.09.77 gelaufen sei, denn von selber so

0: daraufhin habe ich also nochmal ganz genau in die Aufnahme reingehört und habe festgestellt, dass ich also zwischen der letzten Moderation der letzten Stunde, also der ersten Stunde, in der die Sendung in der zweiten Stunde anteasert von Hans-Dieter Hüsch und dem danach folgenden Musiktitel ein ganz, ganz dezentes Knacken eingeschlichen hat, wie es eben entsteht, wenn man eine Aufnahme beendet. Das heißt also, folgender Vorgang, dieser Mensch muss am 13.08.77, denn die Uhrzeit 17 Uhr passte auch, die Unterhaltung am Wochenende vom NDR mitgeschnitten haben. Die hat ihm aber offensichtlich schon 5 Wochen später nicht mehr gefallen oder er hatte kein frisches Band zur Hand oder er hat irgendwas anderes gemacht, was ich nicht weiß. In jedem Fall hat er dann stattdessen auf dieselbe Kassette am 17.09.77 die WDR-Unterhaltung am Wochenende aufgenommen. Da hat er allerdings das Band rechtzeitig abgestoppt und so ist dieser Nachrichtenfitzel noch da drauf gelandet. Was einem alles passieren kann.
1: Alles klar. Da muss man immer erstmal hinterkommen, ne?
0: Ja, eben. Und das einfach nur so mal als Erzählung, womit man sich da hier so beschäftigt. Das ist.
1: Und das sind so Sachen, die machen unser Eins ja kribbelig. Wir sind ja da eben. Wirklich ein bisschen freakig unterwegs und das macht einen dann kribbelig, wenn man das nicht vernünftig regeln kann.
0: Ja, eben. Also und Wolfgang zum Beispiel war auch gleich sehr interessiert, was da vor sich geht und wie das jetzt zu erklären sei. Er war selber gespannt auf die Auflösung des Falls. Und ich fand es ein wenig schade, dass es so profan war.
1: Ja, ne? Hätte auch mal eine schöne Erklärung geben können oder irgendein besonderes Phänomen oder irgendwas.
0: Ja, also ich habe schon irgendwie drüber nachgedacht, aber ich habe dann mir gedacht, okay, das passte auch nicht, weil ich hatte aus diesen Tagen auch Sendungen, dass vielleicht, was weiß ich, der WDR mit dem NDR im Februar mal getauscht hätte, damit er sein Karnevalszeug durchziehen kann und dafür dann mal eine Woche anderweitig gestaltet worden wäre oder so, aber das war es ja nicht. Das konnte ja nicht hinkommen.
1: Du bist beim öffentlich-rechtlichen Radio, so wie ich mit der Stadtverwaltung, bei der ich arbeite. Wir denken viel mehr als die dort Verantwortlichen. Sowas würde denen nie einfallen.
0: Ja. Nee, aber das nur so als Randbemerkung, was so alles passiert ist.
1: Ja.
0: Und was so alles passieren kann.
1: Und bei der Gelegenheit können wir Wolfgang Bredow, vielleicht haben wir ihn ja zur Radiothek oder zum Start mal gelockt, jedenfalls mal herzlich grüßen.
0: Wolfgang. Unbedingt.
1: Dankeschön
0: auf jeden Fall.
1: Die sagenhafte Arbeit, die du so immer leistest.
0: Ihr macht da großartige Arbeit. Das ist ganz phänomenal. Und ich bin euch gerade in diesem Zusammenhang mit diesem Archiv wirklich sehr, sehr dankbar. Vor allen Dingen, wenn ihr das nicht so akribisch machen würdet, hätte ich mich und im schlimmsten Fall sogar noch euch ja auch auf eine falsche Fährte gelotst. Wenn ich jetzt einfach gesagt hätte, ja, okay, die Sendung ist vom 13.8. und die so, was? Sagenhaft, 13.8., schreiben wir sofort auf. Mhm. Dann hätte ich ja mehr Chaos gestiftet als sonst irgendwas.
1: Richtig. Und wer die Stimme, wer jetzt die ganze Zeit denkt, auch Wolfgang Bredow, auch beim Ohrfunk, wer denn, wann denn, wo denn? Die Stimme könnt ihr hören jeden Sonntag. Erstmal hört ihr dann um 9 Uhr die Stimme von Martin Schlaps und danach hört ihr dann Wolfgang Bredow mit Top of the Pops. Und das Ganze gibt es auch nochmal am Montag um 14 Uhr, wem das sonntags um 9 zu früh ist. Unbedingt mal reinhören, wenn man sich für Musik aus der britischen Hitparade vergangener Jahrzehnte interessiert. Im Moment sind wir da, oder ist Wolfgang da, im Jahr 1978.
0: Das passt ja gut zu meinen ganzen Mitschnitten.
1: Ja, eben.
0: Gut. So, das war nun dieses. Und wo wir gerade bei Korrekturen und sowas allem sind, Olaf Kuhlbrot hat mir eine E-Mail geschrieben. Ich habe, ohne es zu wollen, eine Falschmeldung verbreitet in der letzten Woche.
1: Pfui.
0: Und zwar hatte ich behauptet, dass ich auf die Hamburger UKW-Frequenz 98,1, die ja von Klassikradio bespielt wurde bis Ende Juni, dass ich dort also Radio Deck 1, das Nachfolgeprojekt des Hamburger Lokalradios, beworben hätte. Hat es aber gar nicht. Olaf hat dann nämlich ganz erstaunt mal bei einem der Verantwortlichen nachgefragt und rausgefunden, nein, das stimmt nicht. Ich glaube, ich kann mir inzwischen herleiten, woher mein Irrtum kam. Und zwar hatte ich, weil ich gesehen hatte, dass es diese Ausschreibung gab, im März, als wir alle miteinander in Siegen waren, unter anderem auch Ralf Bergner und Joachim Anzufuhr, die ja beide bei diesem neuen Projekt auch mitarbeiten, hatte ich denen von dieser Ausschreibung erzählt, weil es eben darum ging, wo man dieses Projekt verbreiten könnte. Ich glaube, das war der Hintergrund, wie ich irgendwie diese 98,1 und Radio Deck 1 in Verbindung gebracht hat. Aber das war also nichts dran, da haben sie sich nicht beworben und entsprechend sendet da also auch nicht Radio Deck 1, sondern Radio Teddy heute.
1: Mhm. Gut, dann haben wir das ja zumindest auch noch aufgeklärt.
0: Ja. Und jetzt müssen wir endlich einen Beitrag spielen, den wir eigentlich schon letzte Woche hätten spielen sollen, aber nicht rechtzeitig gefunden haben. Von Norbert Trebin, der also uns nochmal Erinnerungen schickt, die inspiriert sind durch unsere Sendung zu 9/11.

0: Hallihallo, hier ist der Norbert Trebin aus München und ich möchte auch so meine Gedanken kundtun zum 11. September und die Wochen danach. Der 11. September 2001 war für mich eigentlich zunächst mal ein ganz normaler Tag. Ich ging zur Arbeit und hörte dann die Meldung um 3 Uhr im Radio mit in dem World Trade Center und da kam mein Kollege rein und sagt: Au weh. Warum hat er das gesagt? Weil mein Kollege hat sich ohnehin vorher schon mit Esoterik und solchen Dingen beschäftigt, mit Wahrsagerei und hat schon sowas angedeutet. Es kommen schlimme Zeiten auf uns zu, es wird irgendwas Besonderes passieren. Also es war so, als ob er schon irgendwas Schlimmes erwartet hätte. Mich hat's erstmal gar nicht so sehr tangiert, mich hat's nur gewundert, dass dann immer noch mehr passiert ist und ich mir dann gedacht habe, was soll sonst noch alles passieren? Ich habe dann bis um 16 Uhr hatte ich Dienst, dann hatte ich noch was zu tun beim Bayerischen Blindenbund und da haben wir uns überhaupt gar nicht über dieses Unglück unterhalten, sondern über ganz andere Sachen, zum Beispiel Urlaub, kann man den Hund in Urlaub mitnehmen und sonst was alles. Und ja, dann habe ich mich noch mit einem Freund getroffen, habe so ein bisschen am Radio gedreht und habe dann auf Bayern 2 mir was angehört, weil die haben ein ganz normales Programm gebracht. Dann aber habe ich SWR 3 in der Nacht gehört und habe mich gewundert, wieso haben die so ein merkwürdiges Programm und warum wird es denn so aufgebauscht? Also es war schwierig für mich, das Ganze überhaupt so richtig an mich ranzulassen, weil plötzlich alles Mögliche getrauert hat. Bei uns begann ja dann auch das Oktoberfest und da habe ich mit einigen Kollegen und anderen Bekannten darüber gesprochen. Gehst du aufs Oktoberfest? Und da haben die gesagt, nein, auf keinen Fall. Man weiß nicht, was sonst noch so an Terror unterwegs ist. Und es gab ja auch schon mal diesen Anschlag auf dem Oktoberfest im Jahr 1980. Da haben wir ja letztes Jahr bei der Radiothek erst darüber lange gesprochen und einige Dinge auch gesendet. Jedenfalls war es dann so, dann wurde diskutiert, soll das Oktoberfest überhaupt stattfinden oder nicht. Da musste Oberbürgermeister Christian Ude eine Entscheidung treffen. Da möchte ich auch nicht in seiner Haut gesteckt haben. Es wurde dann so entschieden, dass das Oktoberfest doch stattfand, aber mit noch mehr Polizeipräsenz, noch mehr Security und alles Mögliche. Und naja gut, wir haben uns dann überlegt, kann man sich's erlauben, da rauszugehen? Und dann sind wir aber dann doch zum Oktoberfest raus, 2 Freunde und ich, genau an meinem Geburtstag am 26. September. Und ich muss euch sagen, uns ging's wie Gott in Frankreich, wie man so schön sagt. Weil die Wiesn war ziemlich leer. Gut, natürlich in der Karussellstraße und so weiter, da war schon ein bisschen Halligalli. Aber wir sind dann zu unserem Stammbierzelt gegangen und wurden freundlichst bedient, denn es war ja leer und trotzdem musste es gut bewacht werden. Und da haben wir sofort unsere Sachen gekriegt und sind dann gemütlich gesessen unter dem Heizstrahler. Und wenn wir dann mal zur Toilette mussten, war sofort jemand da, kaum dass wir aufgestanden sind und sind dann so hingebracht worden. Weil wie gesagt, für den Ernstfall musste ja genügend Personal da sein und weil halt viele Gäste nicht gekommen sind, war es wirklich ruhig. Also die gemütlichste und ruhigste Wiesn war das, die ich je erlebt habe. Das wollte ich nur noch kundtun. Ich denke, das könnte man auch zur Oktoberfestzeit noch senden. Oktoberfestmusik habe ich jetzt nicht dabei, aber den Song, der nach dem 11. September dauernd im Radio gespielt worden ist, nämlich der Titel Only Time von Enigma. Inzwischen mag ich ihn wieder und ich möchte mich mit diesem Song verabschieden für heute.
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1: Wow, das bringt schon wieder ganz schön Gänsehaut, wenn man diese Version hört. Erstmal zu dem Titel selbst, den wir gerade gehört haben. Das war Only Time. Nicht von Enigma, wie Norbert eben gesagt hat, sondern von Enya. Das war ein Titel, der war ursprünglich schon 1998 rausgekommen. Und hat dann 2001 durch diesen 11. September deswegen so viel Ruhm erlangt, weil jemand, wie wir gerade gehört haben, lauter Clips aus den Reportagen vom 11. September von amerikanischen Stationen, ich glaube, es war hauptsächlich CNN, das gucke ich aber gleich nochmal nach, wenn ich kann, gemacht. Es war George Bush zu hören, der amerikanische Präsident, der eine Rede gehalten hat, da waren kleine Ausschnitte drin. Und ja, das alles wurde verarbeitet zu diesem neuen Only Time. Und das wurde dann eben in der Version ganz oft gespielt, rund um den 11. September rum. Und deswegen hat sich dann die Originalversion erst dann leider tragischerweise nochmal richtig gut verkauft.
2: Mhm. Es ist eigentlich auch interessant. Ich überlege gerade, ob ich das spontan noch reinnehme in mein Jedes Lied hat seine Zeit. Bei den Eifeler Radiotagen.
1: Ja.
2: Ist ja eigentlich ein ganz interessanter Aspekt.
1: Das stimmt.
2: Ein Lied, das heute ja mit einem völlig anderen Ereignis verknüpft ist, als es ursprünglich gedacht war.
1: Ja. Also das ist wirklich, ich habe mich eigentlich im ersten Moment geärgert, dass dieses Lied sozusagen herhalten musste, weil ich dachte, oder auch, dass es dann deswegen so berühmt geworden ist, das ist ganz traurig für dieses Stück an sich,
2: ja.
1: Aber es ist schon so, also ich verbinde das auch immer mit diesem, ich habe immer die Videos im Kopf, das Videoausschnitte im Kopf oder Herrn Bush, ich habe es jetzt auch ewig lange nicht mehr gehört, deswegen hat es jetzt gerade mal wieder gesessen, was die Gänsehaut angeht. Ja, es war irgendwie tief damit verbunden. Leider.
2: Das glaube ich wohl. Ich danke Norbert sehr herzlich für diese Perspektive, die ja doch diesmal sehr anders war. Ich fand das gerade jetzt total schön, mal so diese mikrokosmische Perspektive zu hören. Möchte ich an der Stelle sagen, einfach weil wahrscheinlich viele jetzt wahrscheinlich sagen würden, Mensch, das ist ja total ignorant, diese Sichtweise. Auch wir hatten eine schöne, ruhige Wiesn und sowas. Aber ich finde das gerade total spannend in dem Zusammenhang, weil es gehört natürlich auch absolut dazu, das mal auf die Art und Weise runterzubrechen, was bedeutet es denn für mich selbst? Und auch dieses, was er eben sagt, von wegen, dass es hier also ein sehr, sehr großes Aufhebens darum gibt. Es ist ja grundsätzlich immer so dieses interessante Phänomen der starken US-Fixiertheit. Also ich kann mir denken, wäre dasselbe irgendwo in einem anderen Land passiert, in Russland, in Japan oder vielleicht gar in irgendeinem europäischen Staat, und das finde ich eigentlich das Paradoxeste daran, hätte es wahrscheinlich nicht ganz diese Ausmaße angenommen hier in Deutschland von der Berichterstattung bzw. den Nachwirkungen her. Das finde ich immer wieder bemerkenswert.
1: Ja, ich glaube aber auch New York ist ja wirklich auch irgendwo eine besondere Stadt. Die war ja immer bekannt für ganz viele Sachen und für World Trade Center war natürlich, gehörte natürlich auch dazu. Das bringt ja irgendwie, und wenn das dann plötzlich vor den Augen von so vielen dir um die Ohren fällt oder fliegt oder wie auch immer, um es mal so auszudrücken. Ich glaube schon, dass das haut schon mal noch anders rein.
2: Das stimmt natürlich auch irgendwo. Es sind, glaube ich, so ein Zusammenspiel aus verschiedenen Faktoren. Ja. Ich denke auf jeden Fall, die Terroristen wussten schon sehr genau, warum sie gerade dahin geflogen sind. Das kann man, glaube ich, zusammenfassend festhalten.
1: Sie hatten auf jeden Fall, so traurig man das jetzt auch finden kann, aber sie hatten mit dieser Aktion absolut Erfolg. Sie haben genau das erreicht, was sie erreichen wollten.
2: Ja, das ist richtig. Ja, dieses ist dazu zu sagen. Dann ist ansonsten noch zu sagen, alles Gute nachträglich zum Geburtstag, lieber Norbert.
1: Das
2: ist uns irgendwie völlig durchgerutscht, dass du am 26. September Geburtstag hattest. Stimmt, wir hätten es wissen müssen, weil wir uns ja im letzten Jahr bereits unterhalten hatten, um deinen Geburtstag rum, eben über das Wiesn-Attentat. Ich entsinne mich dessen sehr gut. Das war auch eine gute Sendung. Und also alles Gute nachträglich und herzlichen Dank eben für deine Anmerkungen noch zu unserer Sendung.
1: Also wir haben kurzerhand nicht beschlossen, ein Ständchen dir zu singen, weil du ja selber weißt, mit dieser Studiotechnik durch die Verzögerung geht das nicht wirklich gut. Aber fühl dich einfach ge-Happy Birthday nachträglich.
2: Unbedingt.
1: Und alles Gute und vor allem Gesundheit und dass du noch weiterhin so viel Spaß am Radio hören und Radio machen hast. Norbert Trebin, kann man ja auch mal sagen, wenn wir jetzt gerade Werbung schon machen, ist jetzt wieder regelmäßig zu hören, jeden Samstag von 6 bis 8 mit der Sendung Aufgewacht von 6 bis 8. Und wer das samstags nicht hören kann, kann es sonntags morgens zur gleichen Zeit nochmal tun.
2: Ja, und für die anderen Wochentage suchen wir nach wie vor Herrn Ständer.
1: Ja, richtig. Wenn der Norbert schon kein Ständchen kriegt, will der Ohrfunk wenigstens einen Ständer. Also für die Morgensendung. Fallen mir hier schon Sachen runter, die sich nicht halten können vor Lachen oder was auch immer.
2: Nee, das war das Niveau, es ist gesunken.
1: Ja,
2: genau. Das haben wir jetzt gerade gehört. Dieses Mal,
1: helfen wir ihm wieder auf.
2: Ja, genau. Dieses Mal hat Olaf Kuhlbrot uns keinen akustischen Hörerbericht geschickt, aber ich bin sehr, sehr gespannt. Er wird uns wieder was Spannendes erzählen können. Fällt mir gerade noch nebenbei ein. Ja, ich weiß, wir springen jetzt ein bisschen. Und zwar hat er jetzt spontan eine Einladung erhalten nach Luxemburg. In Luxemburg werden nämlich 3 große Sendemasten demnächst gesprengt. Und zwar die von Radio Luxemburg von der Langwelle in Junglinster. Junglinster war also der Standort, von dem Radio Luxemburg aus angefangen hat. Das Mittelwellenprogramm kam dann erst später. Und die Langwelle gab es also ab 1931. Und man hat damals also schon sehr viele Sendungen fürs Ausland produziert. Englische Sendungen gab es sehr früh, französische Sendungen vor allen Dingen sehr, sehr früh. Und auf diesen Frequenzen dort von der Langwelle wurde das also abgestrahlt bis in die 70er Jahre hinein. Danach wurde eine andere Sendeanlage gebaut, damals dann schon nur noch für das französische Programm. Aber Junglinster ist stehen geblieben und zwar zu Reservezwecken. Wenn also der andere Sender in Beitweiler steht, der gebrauchsfähig wäre, genau, dann könnte man also stattdessen über den Sender in Junglinster nach wie vor ausstrahlen. Jetzt ist die RTL Mittelwelle aber 2022 abgeschaltet worden oder 23, ich glaube irgendwann um den Jahreswechsel rum. Und jetzt stehen also diese Masten dort in der Landschaft und RTL möchte nicht für deren Unterhalt aufkommen. Die müssen ja nach wie vor gewartet werden, da muss die Flugsicherungsbeleuchtung funktionieren und was nicht alles. Und deswegen wollen sie die also abreißen bzw. sprengen. Und da hatte sich dann unter anderem eine Bürgerinitiative gebildet in Luxemburg, die dagegen protestiert hat. Es hat leider keinen Erfolg gehabt. RTL wird die Masten im Oktober umlegen. Und Olaf hat jetzt tatsächlich nochmal gesagt, dass er eben mitbekommen hat, über die Dame witzigerweise, die auch damals mich so freundlich willkommen geheißen hatte bei der Führung durch die Villa Dumini im April, als ich mit Nadine in Luxemburg gewesen bin. Und diejenige hat ihm also jetzt geschrieben, es gibt ganz spontan die Möglichkeit, den Sender in Junglinster nochmal von innen zu sehen. Also sprich auch die große Sendehalle mit der historischen Technik und so weiter. Und diese Möglichkeit hat er nun also wahrgenommen heute. Und ich bin sehr, sehr gespannt, was er berichten wird. Olaf, wenn du das hier hörst, bist du wahrscheinlich schon wieder auf dem Heimweg oder bereits zu Hause. Und ich hoffe, es war ein lohnenswerter Ausflug. Denn gerade von Bad Segeberg aus, das war doch eine gewaltige Strecke bis nach Luxemburg. Aber die hat er auf sich genommen, einfach Montagmittag spontan Urlaub eingereicht für die nächsten Tage und sich in den Zug gesetzt und dann war er schon um 13 Uhr unterwegs. Also es ist Wahnsinn.
1: Ja, großartige Sache, Olaf. Also da kann man auch nur sagen, Hut ab.
2: Ja, definitiv. Und herzlichen Glückwunsch dazu, dass du diese Möglichkeit bekommen hast.
1: Absolut.
2: So, wir wollen uns jetzt ja aber so ein bisschen mit dem beschäftigen, was im Sommer passiert ist. Wir haben ja aufgehört mit der dann doch nicht erfolgten Abschaltung von Radio Unerhört in Marburg.
1: Ja.
2: Und während sich also in Marburg ein paar Chaoten wunderten, dass sie noch auf Sendung sind, wunderten sich in Bayern wenige Stunden später andere Chaoten, dass sie schon auf Sendung waren. Und zwar ist Folgendes passiert. Antenne Bayern hat ein weiteres Programm aufgemacht, weil 3 Programme reichen ja nicht. Deswegen brauchten sie zur Antenne Bayern, zur Rockantenne und zur Oldie-Antenne auch noch die Chill-Out-Antenne. Die Chill-Out-Antenne ist ähnlich, wie das bei Antenne Bayern, bei Oldie-Antenne war, auch auf einem Webradio hervorgegangen. Bei der Oldie-Antenne war das ja Antenne Bayern Oldies but Goldies.
1: Ja.
2: Bei der Chill-Out-Antenne war es eben Antenne Bayern Chill-Out. Und es waren jeweils die Streams, die besonders beliebt waren bei den Hörern, die also besonders oft eingeschaltet wurden. Das ist ja das Schöne im Webradio-Bereich, dass man dort tatsächlich absolute Zahlen hat, dass man dort also ziemlich genau sagen kann, okay, dieser Sender wurde so und so oft aufgerufen. Gut, gerade bei kleineren Stationen, wir wissen das aus Erfahrung, schwankt es dann doch mal ein bisschen, beziehungsweise sind dann doch Ungenauigkeiten drin. Aber zumindest bei großen Sendern, die also 4-stellige Hörerzahlen haben oder so, lässt sich dann schon ein ganz guter Wert ablesen. Jedenfalls, dann haben sie gesagt, okay, diese Streams sind besonders beliebt, da machen wir Programme draus. Und sie haben sich damals auf DAB-Kapazitäten beworben in einigen Teilen Bayerns, wo also Frequenzen frei waren. Und sie haben die auch erhalten. Sie haben sich gegen einige andere Bewerber durchgesetzt. Und ich kann mir vorstellen, dass insbesondere auch diese anderen Bewerber nicht glücklich gewesen sein dürften, dass also am 1.7., ab dem Zeitpunkt hatten sie die Lizenz, ab dem Zeitpunkt durften sie senden und sollten sie eben auch ihren Programmplatz bespielen, für eine Woche lang das Folgende über den Sender ging.
3: Eigentlich sollte das jetzt gerade gar nicht hören, da eigentlich sollte jetzt nämlich Musik laufen von einem brandneuen Radioprogramm, und zwar von der Chill-Out-Antenne Bayern. Ein Musiksender mit ganz viel entspannter Musik. Und naja, sagen wir es mal so, die Vorbereitungen waren vielleicht ein bisschen zu entspannt und deswegen sind wir leider nicht ganz fertig geworden mit der Vorbereitung für diesen Sender. Bei unseren DJs ist aufgefallen, dass die Menschen in Bayern doch einen ziemlich eigenen Musikgeschmack kommen. Allen Sachen chilliger Musik. So, und jetzt sind die Playlists noch nicht fertig. Deswegen haben wir gesagt, halten wir alle zusammen. Und deswegen sitze ich jetzt da und bespüre einfach ein bisschen die Warteschleife. Und das herrscht gerade. Und wann geht's los? Schauen wir schnell. Am 7.7. zum Sonnenaufgang geht's los.
1: Okay.
2: Gesundheit.
1: Danke. Gerade noch so in letzter Sekunde musste das passieren, ne?
2: Sehr schön, ja.
1: Also.
2: Ja, also das jedenfalls ist dann die ganze Zeit dort gelaufen auf diesem Sendeplatz. Und ich finde das insofern sehr bemerkenswert. Wir sprechen ja, wie gesagt, von einem Programm, das im Vorfeld schon als Webradio existiert hat. Das also als Webradio auch so beliebt war, dass man gesagt hat, wir schicken das auf DAB+. Das heißt, die Musikmischung war ja offensichtlich schon ganz gut. Dass man dann sich hinsetzt und sagt, man sendet doch erst eine Woche später, weil man es nicht rechtzeitig hinbekommen hat, die Musik anzupassen, ist dann schon wirklich hochgradig ulkig, wie ich finde.
1: Ja.
2: Und ich hätte mich tatsächlich auch anstelle der anderen Bewerber diesbezüglich bei der Bayerischen Landesmedienzentrale mal gemeldet und mal Beschwerde eingereicht, was da eigentlich für Blödsinn gemacht wird, weil die hätten schätzungsweise mit ihren Programmen die Sendeplätze früher beschicken können, vernünftig gesehen.
1: Ja, richtig. Ja, weiß ich auch nicht, was das sollte. Also das ist komisch. Aber Antenne übernimmt sich meiner Ansicht nach sowieso. Dies werden Sie irgendwann noch merken. Die Oldie-Antenne ist zum Beispiel, seitdem sie deutschlandweit zu empfangen ist, eigentlich eher schlechter geworden. Mittlerweile können sie auch keine Moderatoren mehr bezahlen, teilweise offenbar. Und es läuft eigentlich die gleiche Musik, die man auf diversen UKW-Radios und sonst wo heute Oldies laufen, auch hören kann. Das war mal anders. Also sie haben da eigentlich ihre Nachteile rausgezogen, finde ich.
2: Ja, grundsätzlich ist es so, dass also Antenne Bayern sich ja eine Zeit lang massivst übernommen hat, beziehungsweise in einem ziemlichen Größenwahn unterwegs war. Ich erinnere an die bundesweite DAB+-Ausstrahlung, die dann also auch ziemlich sang- und klanglos beendet wurde zugunsten der Oldie-Antenne.
1: Ja.
2: Oder, ich meine, die ergibt wenigstens mehr Sinn bundesweit. Das ist ja ein Sender mit bundesweiten Anspruch. Antenne Bayern dagegen war es nie.
1: Ja,
2: und wollte es ja auch nie sein. Getreu ihrem Motto, Bayern ist, wo du gerade bist, hat jetzt halt niemanden außerhalb Bayerns besonders interessiert, dass die da jetzt senden. Und das kriegen sie dann eben auch zu spüren. Mit der interessanten Wendung übrigens in dem Zusammenhang, dass die Hörerzahlen, seitdem sie bundesweit zu hören gewesen sind, sogar geringer waren, als sie nur in Bayern zu hören waren. Weil im selben Zeitraum also in Bayern auch weniger Leute eingeschaltet haben.
1: Okay.
2: Oder zum Beispiel auch dieses NRW-Projekt, Antenne NRW, das es ja gab,
1: ja,
2: das inzwischen ja abgestoßen worden ist. Antenne Bayern hat den Sender ja an The Radio Group übergeben und die lassen dort jetzt also wiederum auch ihr Programm laufen. Aber ja, da hat man sich also schon so ein bisschen zurückgezogen, weil man eben gemerkt hat, man vernachlässigt da gerade so ein bisschen das Kerngeschäft in der Hinsicht. Das ist also interessant, wo da der Weg noch hingehen soll. Genauso wie eben auch in der Musikplaylist von Antenne Bayern eine Zeit lang sehr, sehr große Unruhe war, sind die 80er jetzt noch mit dabei oder sind sie nicht mehr mit dabei oder sollten wir sie doch wieder mit reinnehmen oder nehmen wir sie wieder mit raus? Und ach, das war immer ganz interessant zu beobachten, dass Antenne Bayern eine Zeit lang sehr, sehr kopflos unterwegs war. Jetzt ist ja inzwischen, wenn ich es richtig im Kopf habe, Valerie Weber wieder zurück, die Antenne Bayern ja ziemlich platt, aber auch ziemlich erfolgreich gemacht hat. Das muss man schon sagen. Und seitdem ist ein wenig Ruhe eingekehrt.
1: Ja, im Plattmachen ist sie ja bundesweit recht gut gewesen an vielen Stellen. Da hat sie jetzt schon einiges versaut, die gute Frau.
2: Das ist sicherlich richtig. Ja, genau. Ich sage nur Westdeutscher Rundfunk.
1: Ja, absolut. Ja, ist in die Hose gegangen, was sie da alles angerichtet hat. Ja, gut. Also, wie gesagt, ich sage das nochmal, die Oli-Antenne war eigentlich eine gute Idee und auch als sie angefangen hat, Programme mit Moderatoren zu besetzen, die man in Deutschland kennt, weil man eben gesagt hat, wenn man bundesweit ist, dann braucht es vielleicht auch mal auch einen Uwe Bahn und einen Bob Moravka, den man in anderen Teilen Deutschlands kennt und in Bayern vielleicht weniger, aber dafür eben da und jemand aus Berlin.
2: Dafür kennt man außerhalb von Bayern eben nicht Stefan Lehmann.
1: Ja, oder Herrn Schwabeneder, genau.
2: Richtig, genau.
1: Deswegen, das war alles noch gut, aber dann haben sie irgendwann angefangen, auch von der Musik her. Erst hatten sie ja eine tolle Mischung aus 60er, 70er, 80er, ein bisschen 90er, aber dafür auch noch ein bisschen 50er. Dann wollten sie plötzlich ein 70er, 80er, 90er Radio sein und also irgendwie auch so ein Hin und Her, so ein komisches mit immer mal wieder verschiedenen Slogan und Ideen, wo ich so denke, Leute, einmal was wirklich durchprobieren und dann merken, es geht oder es geht nicht, wäre vielleicht langzeittechnisch besser gewesen. Und ich glaube, wenn sie auf der Spur geblieben wären, wo sie waren, kurz bevor sie deutschlandweit auf Sendung gegangen sind, hätte ihnen das besser getan.
2: Das ist durchaus möglich. Ich finde aber das Konzept sehr, sehr interessant in diesem Zusammenhang. Gerade eben auch mit den On-Air-Personalities aus verschiedenen Teilen Deutschlands. Das ist ja grundsätzlich so ein großes Problem des deutschen Radios, das föderal organisiert ist. Ja. Was also zum Beispiel eben so Kultsendungen und sowas betrifft. Deswegen hat es ja zum Beispiel nie eine CD gegeben. Es gab ja Generation Fernsehkult, ja. Aber ein Generation Radiokult wäre ja nie denkbar gewesen. Einfach deswegen, weil man im Prinzip ja 9 verschiedene Generationen Radiokult hätte produzieren müssen für jede ARD-Anstalt und dann noch eine für die DDR und überhaupt. Also das hätte so in der Vorbeschätzung quasi schwierig funktioniert.
1: Ja, und ich finde das auch, ich meine gut, Holland ist ein kleineres Land, aber da hätte man sich mal schön an den Niederlanden orientieren können. Die schaffen es auch, wenn zum Beispiel Krisensituationen sind, wenn zum Beispiel Spenden gesammelt werden sollen für irgendeinen Anlass, dann machen da private und öffentlich-rechtliche Sender zusammen mal einen Tag. Es geht. Dann wird einfach 2 DJs von verschiedenen Stationen immer mal für eine Stunde oder 2 zusammen ins Studio gesetzt und dann senden die alle für einen Zweck. Und das kannst du hier in Deutschland völlig vergessen. Das würde so nicht funktionieren, so schnell.
2: Das geht tatsächlich nur international. Also ich entsinne mich da einer Aktion, die seinerzeit durch Corona entstand und die dann aber auch fortgeführt wurde, immer im Sommer, als nämlich SWR 3 mit Südtirol 1 zusammengesendet hat. Ja. Südtirol 1 ist ja auch ein Privatsender. Der öffentlich-rechtliche dort wäre Rai Südtirol, der aber vom Musikformat eher so ein bisschen vom heutigen SWR 4 was hat. Wenn man das normale Tagesprogramm betrachtet und ansonsten aber querbeet. Also der spielt Klassik, der spielt Volksmusik, der spielt auch mal eine Jugendsendung. Es ist ein hochgradig interessantes Programm, ein unglaublich sympathisches, nettes Programm übrigens. Ich mag das total gern. Aber ich schweife ab, jedenfalls Rai Südtirol war in dem Fall nicht involviert, sondern eben das private Südtirol 1. Mhm. Und das hat mich dann schon auch erstaunt, dass das funktioniert hat. Ich weiß auch nicht, woher diese Idee kam. Das fände ich mal interessant, von welcher Seite das gekommen ist. Wenn es SWR 3 war, hätte ich mich gewundert, wie sie gerade auf Südtirol gekommen sind und nicht irgendwie, was weiß ich, mit SRF 3 oder sowas aus der Schweiz oder mit Ö3 gesendet hätten. Und wenn Südtirol 1 war, hätte mich interessiert, warum gerade SWR 3 und nicht zum Beispiel Bayern 3, was ja irgendwie so mentalitätsmäßig und sowas wesentlich näher steht in Südtirolern und umgekehrt.
1: Meine einfache Erklärung dazu ist, da hat vielleicht mal jemand von SWR 3 in Südtirol Urlaub gemacht und den Sender gehört und gedacht, wenn wir sowas machen, warum nicht mal mit denen?
2: Das kann sein. Die Moderatoren haben zwischenzeitlich irgendwo anders Freundschaft geschlossen. Das kann das natürlich auch sein.
1: Ja.
2: Dass man sich einfach kennt und gesagt hat, hey, wie wär's denn? Das wäre natürlich auch noch denkbar.
1: Stimmt.
2: Tolles Konzept auf jeden Fall. Ich habe es damals sehr, sehr gern gehört und ich habe auch die nachfolgenden Ausgaben im Sommer gern gehört. Da hat man dann ja zum Beispiel noch mit dem Inselradio von Mallorca gesendet. Ja. Oder eben zum Beispiel auch mit NDR 2 hat man auch mal zusammen eine Sendung gemacht.
1: Ja, also ich kann dazu nur sagen, mehr davon. Ich finde auch, wie gesagt, ich würde das gut finden, wenn mal Deutschland miteinander senden würde. Wir haben genug Gründe im Moment und genug Sachen, für die sich lohnen würde, mal zu sagen, wir senden mal zusammen irgendwas oder machen mal zusammen eine Aktion, die privaten und die öffentlich-rechtlichen mal miteinander, nicht gegeneinander.
2: Ja, ich hätte mir ja zum Beispiel durch beim Ukraine-Krieg 2022, als das gerade losging, auch mit der Spendenaktion von Reinke, hätte ich mir ja sehr gewünscht, dass dieses Konzept HR8 nochmal wiederbelebt worden wäre. Ja. Es hätte in diesem Zusammenhang nicht besser passen können.
1: Richtig. Und auch Feiertage sind immer gute Tage, um sowas mal zusammen zu machen. Also wenn ich da manchmal höre, was an sogenannten Feiertagsprogrammen angeboten wird und dann an anderer Stelle gesagt wird, wir müssen sparen, dann muss ich leider nur den Kopf schütteln. Das Beispiel ist der 3. Oktober. Da ist jetzt auch wieder ganz viel Feiertagsprogramm bei einigen Sendern zu hören, das gar keins ist.
2: Mhm. Ja gut, ich sag mal so, für viele ist der 3. Oktober dieses Jahr auch gar kein Feiertag. Also das kann ich noch irgendwo nachvollziehen. Aber die Gesamtentwicklung ist halt insgesamt zu merken und das ist dann halt doof.
1: Ist halt die Frage, ob es wirklich was mit dem Samstag zu tun hat oder ob es einfach generell immer mehr abschweift, weil ich habe die letzten Jahre
2: schon. Das meinte ich ja in dem Sinne. Ich dadurch, dass ich gesagt habe, in dem speziellen Fall kann ich es verstehen, aber.
1: Ja. Ich meinte, der 3. Oktober ansonsten ja auch zum Beispiel ein Feiertag, der immer weniger mit Spezials bestückt wird oder ist traurig.
2: Ja. So, das wäre dieses. Wir kommen zu weiteren Traurigen. Denn es war dann also der Juli angefangen und die Chill-Out-Antenne war noch nicht auf Sendung. Ich war aber schon umgezogen und ich glaube, es war so ziemlich das erste Telefonat, das ich aus der neuen Wohnung tätigte. Ich las abends einen Artikel bei radioszene.de und rief daraufhin Markus an und sagte, hast du schon gehört, Walter Fuchs ist gestorben.
1: Ja, das ist richtig. Und ich hatte es nicht gehört. Ich habe zwar schon, sage ich mal, aufgrund des fortgeschrittenen Alters damit gerechnet, dass ich irgendwann mit dieser Nachricht konfrontiert werden werde. Mhm. Aber dass es jetzt passierte, da war ich natürlich überhaupt nicht drauf gefasst.
2: Ja, genau. Und aus diesem Grunde haben wir uns jetzt mal vorgenommen, so ein bisschen mal zu erkunden, wer war denn überhaupt Walter Fuchs? Markus, wann hast du ihn denn eigentlich zum ersten Mal kennengelernt, radiomäßig?
1: Das war noch bei SWF 3 und es war tatsächlich diese von Frank Laufenberg ja auch später so beschriebene Freundschaft Laufenberg-Fuchs. Die sendeten auch sehr oft hintereinander, ganz oft am Sonntag. Deswegen hat mich das auch nicht gewundert, dass der Privatsender RPR das später genau mit den beiden am Sonntagabend weitergemacht hat, als Konkurrenz gegen SWF 3. Mhm. Aber Walter Fuchs, ja, Country Music in der Music Hall gab es das donnerstagsabends eine Zeit lang mal eine Stunde. Es gab eigentlich immer eine Stunde Country Music in der Woche in SWF 3. Mhm. Bis auf spätere Ausnahmen, da gab es dann auch im Radioclub im Rahmen der Sommeraktion, wenn die ihre Sommernachtsmusik, haben sie das genannt, gemacht haben oder so, dann durfte Walter Fuchs auch mal 2 Stunden Country machen.
2: Mhm. Das heißt, man hat Walter Fuchs eigentlich nur beim SWF 3 richtig wahrgenommen, wenn man sich für Country interessiert hat oder damit zumindest was anfangen konnte.
1: Im Grunde ja. Es gab dann in der sogenannten Sommernachtsmusik, gab es auch mal Ausreißer, da hat er auch mal ein paar Titel gespielt, die vielleicht nicht ganz so Country waren, die waren mal drumherum, aber das war schon auch Musik, wo du dir denken kannst, wo du genau weißt, ja klar, wer Country mag, der, da ist es nicht unwahrscheinlich, dass er auch sowas mag, wie zum Beispiel, sage ich jetzt mal, Dire Straits oder vielleicht mal was von den Everly Brothers, das sind ja teilweise auch Titel gewesen, die in den Pop- und in den Country-Charts waren und deswegen fiel es ihm da natürlich nicht schwer, dann auch mal ein bisschen drumherum zu schiffen.
2: Ich würde sagen, wir haben vorhin darüber gehört, über die Music Hall Country, wir können ja mal einen Ausschnitt davon spielen.
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4: Okay, David Allan Coe, der mit seinen Perücken der Dolly Parton ja ganz scharf Konkurrenz macht, mit Gotta Travel On zu finden auf seiner neuesten LP mit dem Titel Hello in There. SWF 3 Music Hall bis 19 Uhr und hier gleich ein erster Blick auf die Country Top 10. Dort steht Kenny Rogers und sein Scarlet Fever. So, jetzt ein paar Tournee- und Veranstaltungshinweise. In den kommenden Tagen ist eine ganze Menge los. Nashville Music Company spielt am Freitag, also morgen, dann am Samstag und Sonntag, 21., 22., 23. Oktober beim Rodeo USA in Langenfeld auf dem Gut Langfuhr. Samstagabend dann große Rodeo Cowboy Party. Die Gruppe Nashville Music Company. Dann die Gruppe Mustang am Samstag, am 22. Oktober bei der Country and Western Night in der Festhalle in Adolfshausen bei Künzelsau. Am Samstag, am 22. Oktober, also gibt's in Emmendingen in der Neumattenhalle ein großes Square Dance Festival. Tänzer aus Europa, USA und Kanada werden erwartet. Beim ersten Emmendinger Square Dance Festival beginnt 20 Uhr am kommenden Samstag. Dann am kommenden Mittwoch, 26.10., Doyle Lawson and Quicksilver, die berühmte amerikanische Bluegrass-Gruppe, spielt in Villingen im Folk-Club, das einzige Konzert in der Bundesrepublik. Doyle Lawson and Quicksilver ebenfalls am 28.10. in Bern in der Schweiz in der Mahogany Hall. Und last, not least, Sammy Womaschka am Mittwoch, 26.10. in Frankfurt in der Brotfabrik. Guten Appetit. So, 25 Jahre wird heute am 20. Oktober auch ein gewisser Stuart Hamblin aus Kelly Will, Texas. Nur wenigen mag er als Sänger bekannt sein, aber alle kennen eine seiner bekanntesten Kompositionen, The Soul How.
1: Ja, das klang definitiv nach Walter Fuchs. Das war eine Aufnahme aus 1983.
2: Genau, richtig, vom 20. Oktober nämlich, genau. Und ich fand das also ganz interessant in dem Zusammenhang, wie einfach ja auch das Radio damals halt wirklich in Vor-Internet-Zeiten diese Rolle einnahm für solche Spezialinteressen musikalischer Art, eben ja doch irgendwo auch Termine durchzugeben und die in gesammelter Form mal anzusagen. Das fand ich ganz, ganz spannend in dem Kontext. Es ist ja im Grunde das, was wir ja teilweise heute auch machen, wenn wir so diese ganzen Sender aufarbeiten und so weiter und so fort. Mhm. Eben auch wieder so dieses Spezialinteresse. Und das ist heute ja in kaum noch einer Radiosendung so in der Form vorhanden.
1: Nee, man hat ja inzwischen völlig Abstand davon genommen, so Spartensendungen zu machen. Das gab es früher rauf und runter. Gerade abends wurde das oft gemacht bei vielen Sendern. Auch der Hessische Rundfunk hatte ja in seinem Abendprogramm, noch bevor HR3 zum Pop-Rock-Radio wurde, gab es ja abends schon eine Sendung, wo in der ersten Stunde meinetwegen aktuelle Musik und in der zweiten Stunde Oldies und in der dritten Stunde Singer-Songwriter oder so gespielt wurde. Mhm. Das gab es damals. Ja. SWF 3 hat das halt oft auf den späten Abend verlagert. Das mit der Music Hall war schon eine Ausnahme. Die war eigentlich ja immer gemischt von der Musik her. Die lief ja zur Feierabendzeit, ne? Muss man sich überlegen, 18 bis 19 Uhr. Und es gab nur zwei Sender, von denen ich weiß, dass die zur Feierabendzeit Country-Musik gespielt haben. Das eine war WDR 2, der Melody Drugstore. Und
2: da kommen demnächst übrigens auch viele Mitschnitte von.
1: Ja, und den gab es ja auch zwischen 18 und 19 Uhr und dann eben diese Music Hall einmal in der Woche und ich glaube es war der Donnerstag, an dem Walter Fuchs dann zwischen 18 und 19 Uhr da Country-Musik spielen durfte. War schon was Besonderes. Mhm.
2: Ja, das ist sehr, sehr interessant. Ich finde vor allen Dingen auch ganz interessant, weil du das gerade ansprichst, von wegen, dass ja so viele Spezialinteressen bedient wurden. Mir ist das neulich wieder aufgefallen, durch eben dieses Digitalisieren, dass im Grunde früher, obwohl es weniger Programme gab und entsprechend auch weniger Programmstunden, die man füllen konnte, mehr Zielgruppen bedient wurde als heute, wo mehr Programmstunden vorhanden sind und man weniger Zielgruppen. Das ist schon irgendwie sehr paradox, wenn man mal so drüber nachdenkt.
1: Richtig, da versteht man auch die Welt eigentlich nicht. Normalerweise sollte man ja denken, es gibt heute viel mehr Möglichkeiten, gezielt Leuten Dinge anzubieten. Aber stattdessen wird darauf verzichtet und gerade jetzt beim großen Sparkurs noch mehr zusammengefasst und irgendwie auf mehr und mehr verzichtet. Du kriegst vielleicht mal anteilig irgendwas und manchmal ist es ja auch nur ein Beitrag. Dann spielt man noch so gerade mal kleine Ausschnitte von irgendwo. Ja, nicht zu viel, damit nicht irgendwer abschaltet. Mhm. Also langweiliger geht es eigentlich kaum noch.
2: Ja. Jedenfalls, Walter Fuchs hat also bei SWF 3 moderiert und er war, weil wir jetzt gerade darüber gesprochen haben, dass er eigentlich fast nur im Country-Zusammenhang zu hören war, obwohl das ja also so seine Nische war, seine Sparte war, hat man ihn tatsächlich zusammen mit wem anders in die Silvesterparty 1984 gesetzt und die war insofern sehr interessant, als sie damals in ihren 10. Geburtstag reingefeiert haben. Und
1: das dieses, war eine grandiose Veranstaltung, muss ich sagen. Das kann ich ja mal gerade erklären. Das lief vom Silvesterabend, 19 Uhr ging es los. Es lief bis 19 Uhr lief noch die Music Hall, von der wir gerade gesprochen haben. Die moderierte Klaus Schürholz. Dann wäre ja normalerweise der Popshop gekommen am normalen Wochentag. Ja. Den hätte in der Woche Christian Gramsch moderiert. Also haben sie Klaus Schürholz und Christian Gramsch gleich mal um 19 Uhr die ersten beiden Stunden oder zumindest die erste Stunde zusammen moderieren lassen. Ich glaube, Schürholz war dann auch erstmal weg, weil der kam am nächsten Tag ja noch zweimal wieder. Um 21 Uhr kam dann Frank Laufenberg mit Elke Heidenreich, was auch eine tolle Kombination war. Die haben ja bei SWF 3 auch jahrelang zusammen moderiert.
2: Auch gerade bei Partysendungen.
1: Ja, gerade. Da gab es die Popshop-Party, die haben sie ganz oft zusammen gemacht. Oder im Wechsel. Und dann ging das so die ganze Nacht durch. Die Party lief von Silvesterabend 19 Uhr bis zum 1. Januar, Ende 1. Januar, also bis 24 Uhr. Sagen wir bis 2. Januar, 0 Uhr. So.
2: Ja, sagenhaft.
1: Laufenberg und Fuchs tatsächlich, die waren am 1. Januar, ich glaube, mittags zu hören.
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7: Der Supertitel des Jahres 1976, man höre und staune. Yesterday mit den Beatles.
8: Ja, das war ja zum Einschlafen, Frank. Also ich
7: eben hast du mal gesagt, das wäre schön.
8: Warte ja, nur, nein, nicht zu dieser Tageszeit,
7: Aha, so, ist ja interessant. Und wie war das mit deinem Alabama, dieser Langeweiler?
8: Man muss das eben spielen, das war halt nun mal so. Aber jetzt geht's los mit der Superhit, Super-Country-Hit des Jahres 82, Cherry Ree, She Got the Gold Mine and I Got the Shaft.

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1: Oh, war das alles aus der Strecke Laufenberg-Fuchs?
2: Ja.
1: Sehr spannend. Also spannend, weil das, was wir gerade zum Schluss gehört haben, also der ganz am Schluss gab es ein paar Takte When the Rain Begins to Fall von Pia Sadonna und Jermaine Jackson, was für die Kombination Laufenberg und Fuchs schon wieder eher ein ungewöhnlicher Titel ist. Und davor hatten wir noch eine Legende, über den wir irgendwann auch mal ausführlich sprechen müssen. Mhm. Elmar Hörig, der hat auf den Beach Boys Song, was war denn das überhaupt für ein Song im Original, weiß ich gerade nicht, fällt mir gerade nicht ein. Jedenfalls auf einen Song der Beach Boys hat er einen SWF3-Text gesungen, ein SWF3-Loblied aus Anlass des Geburtstags.
2: Ich hätte nicht erkannt, dass es Hörig war, der das gesungen hat.
1: Ja, ja, doch, das hat er. Und ich habe gerade schon zum Till gesagt, das war damals ja noch gar nicht so einfach. All diese Stimmen und all diese Chöre, das musste man damals ja mit Tonband machen. Und das war schon eine Fuddelarbeit, siehe Hermann Hoffmann.
2: Ja, ne, das immer wieder. Wegen siehe, ich finde auch interessant, dass sie Hessen 1, also HR1 als Konkurrenz wahrgenommen
1: haben. Da ist ihm nichts Besseres eingefallen. Er hätte auch genauso singen können. HR3, schon lang vorbei.
2: Ja, aber dann hätte man für Stuttgart was anderes finden müssen.
1: Richtig.
2: Das ist übrigens schöne Anspielung. Das übrigens war was Typisches von Elmar Hörig. Der hat sich immer darüber lustig gemacht, dass dieses Programm vom SDR ständig seinen Namen wechselte. Es war ja mal Südfunk 3 und dann war es Radio 3, Südfunk Stuttgart und dann wieder Südfunk 3. Später wurde es dann SDR 3. Er hat dann manchmal schon so irgendwas gesagt von wegen, ich habe heute keine Lust zu senden, hört doch einfach Stuttgart 3.
1: Und
2: darüber hat er sich dann immer so ein bisschen amüsiert, dass die ständig anders geheißen haben. Ich weiß auch, ob wirklich nicht, wozu das gut gewesen sein soll.
1: Ich auch nicht, aber Elmar Hörig und die Schwaben, das war sowieso immer ein Problem. Der hat ständig von Schwaben Kritiken und Briefe gekriegt.
2: Ja, kein Wunder, der kam aus Baden-Baden. Also von daher, der ist ja geboren.
1: Richtig.
2: Und das ist immer so eine Geschichte. Aber es gab generell, ich finde das grundsätzlich sehr erstaunlich. Ich meine, der SWF hatte durchaus mit Tübingen, Reutlingen, dem Bodenseegebiet, auch durchaus einige schwäbische Gebiete in seinem Sendegebiet. Ja. Dass es dann doch immer wieder sowas gab. Es gab einen Flohmarkt bei SWF dreimal so eine schöne Ausgabe zum Thema Fliegen. Also nicht die Tätigkeit, sondern die Tiere. Und da gab es auch irgendwie einen Beitrag von wegen, ich versuchte die Fliege zu erlegen und schaltete, nachdem ich es einige Zeit erfolglos versucht hatte, auf psychologische Kriegsführung um. Ich redete auf das Tier im schwäbischen Dialekt ein, wovon ich mir einen lähmenden Effekt erhoffte. Also, das ist schon immer sehr schön. Ich find's gut. Ich habe da so ein ganz spezielles Verhältnis zu der Region um Stuttgart, aber das ist wieder eine andere Geschichte. Ich kann mir vorstellen, dass es so in manchen Gebieten des Sendegebiets nicht unbedingt so gut angekommen sein dürfte.
1: Ja, ich habe mich dann später oft gefragt, ob es nicht klüger gewesen wäre, am Beispiel SWF 3 und SDR 3 schon mal von Anfang an ein bisschen Zusammenarbeit zu üben. Und es gab ja auf beiden Sendern eigentlich gute Talente. Aber gut, das hätte man damals nicht sagen dürfen, da wäre man in der Luft zerrissen worden.
2: Das stimmt, das ist richtig. Vor allen Dingen war ja bis in die 80er Jahre hinein eigentlich fast eine Konkurrenzsituation ja vorherrschend. Gerade was die dritten Programme betraf zwischen SDR und SWF. Und es gab in dem sehr, sehr großen Überschneidungsbereich, ich meine in ganz, ganz großen Teilen von Baden-Württemberg sind beide Programme angekommen, quasi überall nördlich der Schwäbischen Alb. In großen Teilen von Rheinland-Pfalz sind beide Programme angekommen. SDR 3 hat da ja noch bis teilweise in Hunsrück und sowas eingestrahlt. Und ja sogar in Hessen zum Beispiel sind ja auch beide Programme angekommen und du zum Beispiel konntest ja zumindest bei Überreichweiten auch SDR 3 empfangen manchmal.
1: Ja, genau. Das war selten, das war meistens abends spät, habe ich das so im Kopf.
2: Das kann schon sein.
1: Ich habe oft den Schlafrock, oder glaube ich hieß das, Schlafrock gehört.
2: Richtig, genau. Und tatsächlich war es eben so, dass dadurch sich dann tatsächlich in den Bereichen, wo beides ging, sich so ziemliche Fanlager gebildet haben. Also es muss teilweise fast ein bisschen wie Beatles vs. Stones gewesen sein. Wer das eine hörte, konnte schwer das andere hören. Es war ganz interessant in dem Zusammenhang, dass da also doch eine klare Trennung oftmals stattfand. Und ich finde das auch immer ganz bemerkenswert. Ich habe neulich mal zwei Wunschkonzerte in die Finger bekommen. Das eine von SDR und das andere von SWF 3. Beide so aus dem ähnlichen Zeitraum, November 1993. 1983 und man merkt einfach an der Musikauswahl, was sich die Hörer da wünschen, dass das schon eine sehr unterschiedliche Klientel war, dass also gerade die SDR 3 bzw. Südfunk 3 Klientel doch um einiges alternativer zum Beispiel unterwegs war.
1: Ja, das kann aber auch so ein bisschen daran liegen, welcher Musikredakteur hat da gerade die Musik zusammengestellt, weil die SWF 3 Wunschkonzerte konnten mal ein bisschen so und mal ein bisschen so sein. Die,
2: okay.
1: Und die eigentlich die SDR 3 auch. Ich habe eine Sendung gefunden, da läuft ganz normale Popmusik, aber dann läuft plötzlich vor als Füllung Instrumentalmusik vom Orchester Horst Jankowski, wo ich so denke, hä? Huch. Wie passt denn das jetzt bitte schön in die sonstige Mischung dieser Stunde? Ich glaube, manchmal hat es dann auch was mit den Machern zu tun. Weil du kannst ja bei einem Wunschkonzert, ich meine, wenn du den Hörern sagst, wünscht euch was, bist ja letzten Endes du derjenige, wenn du dafür verantwortlich bist, der das aussucht.
2: Ja, stimmt, ja.
1: Das muss man ja immer mal allen Leuten sagen. Es glauben immer alle Leute an dieses reguläre Losverfahren. Das ist natürlich Quatsch. Das Losverfahren bin immer ich, der Redakteur. Wenn ich sage, nein, das gefällt mir nicht oder das haben wir schon so oft gespielt, das lasse ich weg, dann nehme ich was anderes. So.
2: Ja, jedenfalls, wenn du genug Wünsche hast. Und das war bei den großen Rundfunkanstalten natürlich immer gegeben eigentlich. Also. Ja. Das jedenfalls so als kleiner Ausflug. Walter Fuchs moderierte dann jedenfalls seine Country-Sendungen beim SWF. Weißt du ungefähr, wie lang?
1: Nein, ich weiß nur, dass irgendwann hieß es ja, Country soll aus SWF 3 raus. Das war ja sozusagen dann bei der Wende, als dann so Ende der 80er, Anfang der 90er sich auch die ersten Programme ja änderten. Und Country in SWF 1, warum das nicht entstanden ist, hätte man ja auch machen können. Vielleicht wollte Walter Fuchs das nicht, ich weiß es nicht. Vielleicht hat auch zu der Zeit schon längst RPR mit den Hufen gescharrt und Walter war bis dahin treu und hat gesagt, nö.
2: Das auf jeden Fall nicht, da sprechen wir gleich drüber.
1: Ja, okay. Und auf jeden Fall war es dann so, bei Laufenberg war es ja zum Beispiel auch so. Der ist ja deswegen von SWF 3 weggegangen, weil er dann Fernseh gemacht hat in Sat 1.
2: Gegangen worden,
1: genau. Der hat ja Fernseh gemacht in Sat 1 und da hat man dann gesagt, nee, das zusammen geht nicht. Und deswegen kam es dann da zum Ende und ich nehme mal an, bei Walter Fuchs war es eben da auch so in der Richtung, weil eben Country irgendwann aufhörte, Country passte. Ja. Das passt nicht mehr zu SWF 3. So und dann war es vorbei.
2: Ich tippe tatsächlich drauf, dass es ein bisschen früher war, denn wir konnten bereits im Jahr 1989, also wir nicht, du aus geografischen, ich aus alterstechnischen Gründen, aber man konnte 1989 bereits bei Radio 7 Victoria aus Baden-Baden Folgendes hören.
3: 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Das war Jimmy Rabbit, Bowser City, Louisiana. Und von dort ist es nicht weit bis Texas. Wer schon mal drüben war, der wird mir mit Sicherheit zustimmen, dass Texas, besonders West Texas, für uns Europäer wohl am faszinierendsten ist. Rechts und links des Highway nur noch spärliche Weiden, viel Sand und einzelne Grasbüschel. Ab und zu eine Viehtränke mit dem bekannten Windrad für die Wasserpumpe. Namen wie Lubbock, Pecos, San Angelo, Del Rio, Langtree, Alpine oder El Paso bringen Erinnerungen zurück an einen Urlaub in Texas, in West Texas. Hier ein Stimmungsbild von George Hamilton IV's West Texas Highway. Etwas rauer geht die Charlie Daniels Band an das Thema Texas ran. Schließlich hatte Texas, wenn es um Country Rock ging, ein wichtiges Wort mitzureden.
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3: Kevin Johnson, take the next plane to New Mexico. Diesem Ratschlag würde ich nicht folgen. Ich würde von Texas mit dem Wagen in Richtung New Mexico fahren. Man hat mehr davon. Man registriert die Veränderungen der Landschaft und der Vegetation. Und wer erst in New Mexico ist, der muss unbedingt Santa Fe besuchen. Santa Fe mit der alten spanischen Mission, in deren Schatten die Indianer auch heute noch ihren handgearbeiteten Schmuck anbieten. Die Sons of the Pioneers haben 1949 einmal das spanische Flair von Santa Fe in einem Lied eingefangen. Santa Fe, New Mexico.
1: Da klang er ja, aber trotzdem noch richtig gut. Also ich meine, er klang immer gut, aber ich wollte damit sagen, er klang sehr professionell und klang irgendwie, da war auch kein bisschen Reue, dass es nicht mehr SWF 3 war.
2: Ja.
1: War mir neu, dieser Ausschnitt.
2: Ja, das ist sehr, sehr interessant. Ich finde vor allen Dingen dabei spannend, ich weiß nicht, hat er dann in der Music Hall auch so Porträts gemacht, so Geschichten erzählt oder war das weniger? Weil in dem Ausschnitt, den wir hatten, war es jetzt ja nicht so sehr.
1: Nee, das kann aber daran liegen, das war ja immer so ein bisschen, es gab ja Specials und Hitparaden, er hat ja gerne mit Hitparaden, ja. Das hat er ja immer. Er hat ja immer mit den Country Top Ten gearbeitet, mit aktuellen oder auch mit welchen von früher, später dann immer mehr. Die aktuellen gefielen ihm irgendwann nicht mehr, die hat er irgendwann vernachlässigt. Ich glaube, ihm ist die Country-Musik zu rockig geworden, wie vielen anderen auch. Aber ja, er war eigentlich immer durchaus auch bis zum Schluss für Aktuelles und für Altes, sowieso historische Aufnahmen immer.
2: Ja.
1: Er ist ja ein Mann gewesen, der auch in Amerika mit Preisen ausgezeichnet worden ist für seine Arbeit an der Country-Musik in Deutschland.
2: Das ist sehr, sehr beachtlich. Das, glaube ich, gelingt den wenigsten.
1: Ja, das ist so.
2: Obschon ich sagen muss, ich bin mir nicht sicher, ob sie noch gibt oder nicht mehr oder vor ein paar Jahren noch gab. Ich muss das recherchieren. Aber eine tatsächlich von einer US Country Association preisgekrönte Radiosendung zum Thema Country Music lief oder läuft bei Radio Ramazzuri aus Weiden in der Oberpfalz. Kannst du dir nicht ausdenken.
1: Ah ja. Wer macht die?
2: Weiß ich nicht. Finde ich raus.
1: Patrick gesagt, Fuchs.
2: Nee, ich liefere das zu nächster Woche nach. So, also in jedem Fall, ich fand interessant, wie er hier dann also so zum Geschichtenerzähler wurde. Es erinnerte mich ein wenig daran, wie Dagmar Fulle im letzten Jahr bei den Eifler Radiotagen über die Route 66 referiert hat.
1: Ja.
2: Es hatte ein wenig was davon.
1: Wunderbare irgendwie. Sendung.
2: Ja, gerade eben auch dieses Südstaatenmäßig und sowas, da waren durchaus Parallelen drin, fand ich. Ja, genau. Das jedenfalls bringt mich eben zur Annahme, dass Fuchs möglicherweise etwas früher von SWF 3 weg war.
1: Ja, muss ja dann.
2: Dieses Konstrukt Radio 7 Victoria, übrigens auch total interessant. Es gibt ja Radio 7 in Baden-Württemberg und das war ganz spannend. Radio 7 war so das erste Radio-Network meines Wissens, das wir in Deutschland in der Form hatten. Das heißt, es wurden seinerzeit in Baden-Württemberg ja nur Lokal- und Regionalradio-Lizenzen ausgegeben, keine Senderketten. Also das heißt, der Regionalsender Ulm hatte seine eigene Lizenz und der Regionalsender Friedrichshafen hatte seine eigene Frequenz und der Regionalsender Tuttlingen und Aalen und was es da nicht alles gab. Und Radio 7 waren jetzt so die ersten, die sich also beworben hatten auf ganz viele von diesen Regionalsenderfrequenzen, die sie dann auch bekommen haben. Und sie hatten natürlich, das war auch Teil der Lizenzauflage, viele Regionalprogramme. Über viele Stunden des Tages gab es eigene Programme aus den jeweiligen Studios. Aber sie hatten als erster Sender einen einheitlichen Markenauftritt, Radio 7, und auch ein einheitliches Mantelprogramm, das also unter diesem Namen auch aufgetreten ist. Später dann sind Sender neu lizenziert worden und dann war Radio 7 einer der sogenannten Bereichssender. Das waren Antenne 1, Radio 7 und Radio Regenbogen. Und während Radio 7 also schon dieses ganze Netzwerk so hatte, musste sich Radio Regenbogen dieses Netzwerk erst aufbauen und Antenne 1 auch. Das waren jeweils nur Regionalsender für ihre Region, Radio Regenbogen für den Bereich Heidelberg-Mannheim, Antenne 1 für den Bereich Stuttgart. Und die haben dann also ganz viele andere Sender geschluckt, während Radio 7 also quasi schon die Infrastruktur genauso da hatte. Sie hatten aber neben diesen ganzen Radio 7-Programmen auch zwei Sender, die mit ihnen, ja, ich sag mal, verbandelt waren, aber jetzt nicht ganz so stark in dieses Programm eingebunden waren, in dieses Network. Und das war einmal Radio 7 Ton, die sendeten aus Bad Mergentheim. Und die kennt man vielleicht auch noch durch die Nachtprogramme von RPR. Da wurden die nämlich auch ausgestrahlt und die wurden dann manchmal auch im Verkehrsfunk erwähnt. Und es gab Radio 7 Victoria, eben aus Baden-Baden. Und man hat damals gesagt irgendwann, okay, diese Sender sind dann doch geografisch und programmlich zu weit weg von dem ursprünglichen Radio 7. Deswegen streichen wir die 7 aus dem Namen und dann hießen sie eben nur noch Radio Ton und Radio Victoria. Und wie gesagt, diese Verflechtung Victoria RPR war da.
1: Ja. Mhm. Die war da.
2: Du möchtest was sagen?
1: Die war da und die war auch später noch hörbar, denn es wurden ja später die Sendungen selbst als RPR das nur gesendet hat. Liefen ja die Sendungen teilweise aus den Studios in Baden-Baden und das werden die Studios von Victoria gewesen sein, das wurde mal so gesagt.
2: Ja, ich nehme das auch ganz, ganz stark an und wir hören jetzt gleich mal einen Ausschnitt daraus, aus einer solchen Sendung, die aus Baden-Baden für RPA gefahren wurde. Wir hören rein in den 9.9.1991 und wieder ist der Moderator Walter Fuchs.
3: Inzwischen 22.29 Uhr, fast 22.30 Uhr, RPA Country Time noch bis um 24 Uhr und dies jeden Sonntag 22 bis 24 Uhr. Falls Sie irgendein Anliegen haben, Musikwünsche oder musikalische Probleme, dann schreiben Sie uns RPA Country Time, Turmstraße 8 6700 Ludwigshafen. Unser Telefon während dieser Sendung 07221 177 77. Nochmal unsere Adresse: RPA Country Time, Turmstraße 8 6700 Ludwigshafen. Das Telefon hier während der Sendung 07221 177 77. Wir werden ja im Allgemeinen mit vielen Problemen fertig. Eines dagegen plagt uns seit Wochen. Unser Hörer Albert Wolf wünscht sich ein Lied aus dem Film Eldorado. Musik von Nelson Riddle, Text soll von John Gabriel sein und der Sänger soll George Alexander heißen. Ich finde diesen Titel in keinem Archiv. Vielleicht kann uns ein RPR-Hörer weiterhelfen. Auf welcher Platte oder CD diese Nummer, dieses Lied erhältlich ist? Die erste Antwort, die uns ans Ziel bringt, belohnen wir mit einer CD der Gruppe Diamond Rio. Unser Telefon, wie gesagt, 07221 177 77 07221 177 77. In dem Song soll der Text etwa so gehen: When you find

0: die senden, sage ich schon. Die singen nicht mit jedem. Die haben ganz, ganz viele Angebote schon abgelehnt. Also da hat Tom Astor wirklich Glück gehabt.
1: Cool, das ist doch sehr erfreulich. Ja, das war also 9.9.91 und exakt 3 Monate später ist ein zweites Programm von Radio RPR an den Start gegangen. RPR 2, das Schlagerradio. Und das hatte zunächst mal auf unseren Walter Fuchs keinen besonderen Einfluss. Er und dann eben auch ab 1991 Frank Laufenberg, wir haben es ja vorhin schon besprochen, haben also bei RPR 1, wie es dann später hieß, weiter ihre Sendungen gemacht. Wohl aus dem Victoria-Studio.
0: Ja.
1: Und dann ist aber irgendwann ist so passiert, dass also RPR wohl die beiden im ersten Programm nicht mehr haben wollte, richtig?
0: Also es gab in den 90ern auch da dann irgendwann so ähnlich wie bei allen möglichen Privatsendern eine Musikreform. Erstmal kam der Computer mehr und mehr zum Einsatz, das hatte sich geändert und es gab andere Musik und man wollte dann die Special-Sendungen aus den Abendprogrammen mehr und mehr entfernen und nur noch die lassen, wo auch die Musik drin steckt, von der man der Meinung war, die passt zum Rest oder ist nicht ganz so weit weg vom. Und Country, und das musste Walter Fuchs dann wieder erleben, Country wurde wieder einmal aus dem Pop-Programm rausgeschmissen. Und ich habe mir aus von einer Quelle sagen lassen, die es wissen muss, ein Mitarbeiter von RPR hat mir mal erzählt, als diese Konferenz war, wo Walter Fuchs mitgeteilt bekommen hat, dass die Country-Sendung zu RPR 2 soll, er weinend aus dem Raum rausgestürzt sein soll erstmal. Mhm. Und ich habe dann gesagt, ich kann das verstehen, voll und ganz.
1: Definitiv, gerade wenn man eben schon mal so eine Erfahrung hatte.
0: Ja.
1: Und vor allen Dingen, weil man sich ja immer, Walter Fuchs musste sich ja immer so gegen dieses Image wehren, das Country sozusagen so die Kastelruther Spatzen der USA sein.
0: Richtig.
1: Und wenn er dann mit denen auf einer Welle läuft, das ist natürlich genau das, was er eben nicht haben will.
0: Während Walter Fuchs zumindest noch die Chance bekam, im zweiten Programm weiterzusenden, hat man es mit Frank Laufenberg noch anders gemacht. Der hat irgendwie einen Fax bekommen, so nach dem Motto, heute oder diese Woche ist ihre letzte Sendung und sie werden noch bis zum Ende des Jahres weiterbezahlt, aber das war jetzt dann heute oder ist heute ihre letzte Sendung so. Das war's. Und damit war der Sonntagabend in der Form passé. Ich glaube nicht, dass sich RBR1 damit einen guten Gefallen getan hat. Das war die Schiene von 18 bis 24 Uhr am Sonntagabend. Frank Laufenberg 4 Stunden bei Anruf Pop. Tolles Konzept. Da konnten Hörer sozusagen anderen Hörern helfen. Da musste man immer Musiktitel, wo man nicht genau wusste, wie die heißen, entweder singen oder spielen oder den Leuten Frank Laufenberg vorspielen. Und wenn er
1: also quasi im Grunde das, was also hier Walter Fuchs jetzt heute auch gemacht hat in der Aufnahme, die wir gehört haben.
0: Genau das. Und wenn der Frank Laufenberg das nicht wusste, dann konnten die Hörer anrufen. Ich habe das natürlich auch ein paar Mal gemacht. Und dann konnte der Hörer, der angerufen hat, dafür eine CD gewinnen.
1: Hast du auch eine CD gewonnen?
0: Ja.
1: Cool, sehr schön.
0: Dann ging es also bei RPR 2 weiter. Da hätte er aber wahrscheinlich nicht mitgerechnet, der Walter Fuchs, und ich ehrlich gesagt auch nicht, dass das da so gut ankam, dass sie ihm später sogar eine Stunde mehr Sendezeit gegeben haben. Denn erstmal lief die Country Time da auch wieder, Sonntag von 22 bis 24 Uhr. Dann aber wurde sie irgendwann auf 3 Stunden verlängert und durfte schon um 21 Uhr beginnen.
1: Ich muss hier irgendwo in dem Kassettenfundus, den ich von woanders habe, tatsächlich auch noch 2 Kassetten haben, die eine zusammenhängende Country Time ergeben. Ich muss das nochmal suchen gehen.
0: Sehr schön.
1: Ja, genau. In jedem Fall, wir hören jetzt mal rein in eine Aufnahme von 1995. Also so ziemlich die erste, die ich gefunden habe, wo das Ganze dann bei RPR 2 lief. Und horchen einfach mal, wie es da dann wiederum war.
2: RPR Country Time ist im RPR 2 Studio in Baden-Baden jeden Sonntagabend 22 bis 24 Uhr. Auch europaweit über Satellit. Und da haben wir ja mit den Kölner Dropshires etwas angerichtet. Ach Gott. Plötzlich wollen alle mit dieser Gruppe grüßen, finde ich gut. Denn die Jungs haben Ideen, sind originell und haben Feeling. Gerade eben wurde ja die brandneue Single veröffentlicht. Auch die wollen wir dann in der 2. Stunde noch spielen. Ich hoffe, es bleibt uns genug Zeit. Aber hier zuerst einmal zum Mädchen aus Kölle. Helmut Rocher aus Bergisch Gladbach grüßt damit alle Feuerwehrkameraden von der Wache Nord und Süd. Margarete Liebsch aus Bensberg grüßt damit alle Taxifahrer in und um Bensberg und Jörg Niemann und alle Kellner aus der Bar Whiskey Bill in Forstbach bei Köln grüßen ganz herzlich den türkischen Freund Ali und dessen Freundin, der Tröpscher, mit Matches Köln.
0: Ja, das fand ich auch damals sehr spannend, als diese Band aufkam, die Dröpscher, die plötzlich im Karneval mit einem Country-Stück irgendwie zu hören waren.

0: sehr spannend, dass es auch bei Walter Fuchs angekommen ist. Aber ich muss sagen... Karnevalter, genau. Ich muss aber sagen, also der Helmut Rocher hätte aber zumindest mal seinen Bruder Ferrero grüßen können. Oder war es seine Schwester? Ich weiß gar nicht genau.
1: Na, Ferrero klingt männlich. Ferrera ja, wäre die Schwester.
0: Ferrera, du hast völlig recht. Ferrera, verwandt mit Carrera.
1: Nein, ich hab's mir gerade gedacht, ja. nee, aber tatsächlich ist es so, ich finde diesen Wandel total interessant, der Formate von Walter Fuchs. Alles Country, aber in der ersten Sendung mehr so eine Schau auf Aktualitäten. Was ist neu in den Charts? Was sind Veranstaltungen? In der zweiten Sendung mehr so musikjournalistisch. In der dritten Sendung wir helfen Hörern mit Raritäten. Und in dieser hier jetzt wirklich sehr, sehr familiär, so dieses Gruß- und Wunschmäßige. Ich finde das sehr, sehr spannend, wie sich diese Formate gewandelt haben.
0: Das ist aber genau dieses Gruß- und Wunschding. Das war es am Sonntagabend letzten Endes, glaube ich, was ihm zum Erfolg verholfen hat. Also auch bei RBR 2 so zu überleben. Und man muss auch noch was sagen. Sachen wie Tom Astor hätte Stockinger bei SWF 3 bestimmt nicht durchgelassen. Das glaube ich nicht.
1: Ja, das ist durchaus möglich. Das ist nicht von der Hand zu weisen. Ich könnte mir aber durchaus auch vorstellen, dass er da vielleicht dann manchmal doch ein bisschen mit seinem Freund Frank aneinander geraten sein dürfte bei
0: das
1: sowas.
0: Das glaube ich auch. Das denke ich auch. Wir wissen ja, dass Frank Laufenberg auch bei Popstop noch zwar eigentlich allen die Freiheiten gelassen hat, aber wenn es ihm zu schlimm wurde, durchaus dann auch reingequatscht hat und gesagt hat, was spielst denn du da für einen Scheiß?
1: Ja. Ja, Frank Laufenberg, gutes Stichwort. Wir haben gehört, die Telefonnummer war eine andere. Die Vorwahl war eine andere. Die gehört schon zu Bühl, was ja ein Nachbarort von Baden-Baden ist. Aber einzelne Stadtteile von Baden-Baden hängen auch noch dran, habe ich mir sagen lassen. Und es war damals tatsächlich so, dass Radio Victoria währenddessen dann den Betrieb eingestellt hatte. Ab dem 31. März 1994. Den Tag danach gab es dann auch Radio Regenbogen auf diesen Frequenzen. Da wären wir wieder bei dem Thema mit den Bereichssendern. Und es war dann also so, dass sie sich entsprechend neue Räumlichkeiten suchen müssten. Und dann hat Frank Laufenberg wohl ein Privatstudio aufgebaut in Baden-Baden. Und das hatte dann also diese Vorwahl. Und das finde ich also ganz, ganz bemerkenswert, dass RPR es dann tatsächlich damals möglich gemacht hat, dass man aus dem Privatstudio, in einer Zeit, in der das natürlich per Internet und sowas noch nicht möglich gewesen wäre, dass man also aus dem Privatstudio in Baden-Baden für den Ludwigshafener Sender Sendungen machen konnte. Das ist schon beeindruckend.
0: Das stimmt, da waren sie sehr früh und sehr gut. Und Laufenberg hat ja lange aus seinem Studio gesendet. Der hat ja sogar bei Popstop noch in dem ersten Jahr da aus dem Studio gesendet.
1: Bevor er dann in die Eifel verzogen ist.
0: Richtig.
1: Aber wir greifen vor. Ja, mit RPR 2 ging es dann zu Ende. Im August 2003 ist der Sender abgedreht worden und man hat Big FM auf die Frequenzen geschaltet. Das war, glaube ich, auch so ziemlich hoppla hopp, nicht?
0: Das war ganz komisch. Ich hörte irgendwann, es gibt die letzte Country Time mit Walter Fuchs und schob das natürlich auf den Sender und hab gesagt, wieso setzen die jetzt Walter Fuchs ab? Da muss ich sofort mal anrufen. So, das war im Jahr 2003 und das, dann rief ich am nächsten Tag an und sagte dann, was ist denn hier los? Ich hatte die Kollegin Ute Schuler am Telefon, auch eine Moderatorin. Was ist denn hier los? Wieso setzen die Country Time ab? Und dann sagte sie, ja, haben Sie es denn noch nicht gehört oder gelesen? Der ganze Sender wird abgesetzt. RPR 2 gibt es nicht mehr lange, nur noch eine Woche oder zwei Wochen oder was das da war. Und da habe ich gesagt, nein, da habe ich nichts von gehört, was ist denn das? Ja, und dann hat sie mir das erklärt, es wird Big FM daraus, völlig andere Musik, völlig anderes Programm. Ich sage, ich habe mich schon gewundert, warum bei euch so viel vorproduzierter Kram läuft, weil das hatte ich schon gemerkt. Ja, da hat sie gesagt, ja, es werden schon jetzt nur noch vormittags, also morgens und vormittags Live-Sendungen gemacht und ab dem Nachmittag ist schon alles nur noch voice getrackt.
1: Das ist interessant. Es ging also im Grunde dahin zurück, wo es ursprünglich herkam. Angefangen wurde es ja vor allen Dingen als Programm mit sehr vielen Voice-Track-Schnipseln von Wolfgang Rositzka, der also fast den ganzen Tag über zu hören war. Und dass es dann so dahin zurückgeht, ist auch irgendwie interessant. Aber ja, das ist ja genau das, was Christian ja vorhin auch ansprach mit dem, als wir unser Format umstellen sollten beziehungsweise mussten.
0: Ja.
1: Es war ja halt wirklich dieses Problem, dass man damals keine Zielgruppe erkannte, die da irgendwie das Ganze finanzieren sollte. Es war ja so, dass man also dass die werbetreibende Industrie gesagt hat, die Hörer sind uns zu alt, die kaufen unsere Produkte nicht. Man muss nur mal eine durchschnittliche Kaffeefahrt mit Verkaufsveranstaltungen mitmachen, um rauszufinden, dass das sehr wohl eine sehr dankbare Zielgruppe für alles Mögliche ist.
0: Das ist das eine. Und das zweite ist es ja schon damals möglich gewesen. Ich meine, RPR 1 hat bestimmte Musik nicht mehr gespielt. Das muss man ja einfach mal sagen. Oldies aus den 60ern und 70ern hätten sich mit Schlagern vertragen. Also wenn man es gewollt hätte, hätte RPR 2 das erste Schlager-Oldie-Gemischtradio sein können. Und ich glaube, es hätte sowohl die Schlagerfans, die hätten sich vielleicht am Anfang ein bisschen mal beschwert über zu viel Internationales, aber ich glaube, das hätte sich eingerenkt und ich glaube, es hätte dann im Endeffekt sogar noch zu viel mehr Hörerinnen und Hörern verholfen.
1: Ja, insgesamt muss man aber, glaube ich, sagen, dass die RPR2-Hörerschaft im eigentlichen Sinne ja schon immer so ein bisschen progressiver eingestellt sein musste, als die jetzt zum Beispiel von SWF 4, HR4 und so weiter und so fort. Das war ja ganz interessant. Deswegen war RPR2 auch über die Landesgrenzen hinaus ein durchaus sehr beliebter Sender, weil er eben diesen doch oftmals etwas behäbigen, betulichen Programmen der ARD was entgegengesetzt hat. Die haben Schlager gespielt, aber das doch oft etwas spritziger, sag ich mal.
0: Ja, und da war damals schon, also ich habe mich da auch dann manchmal gewundert, ich denke, da gab es Titel, die wären mir nicht mal eingefallen, die in Schlagerradio plötzlich mal so zwischendurch einzubauen als internationale Titel oder auch deutsche Titel, ja, wo du gesagt hast, plötzlich mal so neue deutsche Welle-Titel dazwischen. Mhm. Und
1: das hatten sie gerne, ja.
0: Genau deswegen denke ich, glaube, wenn die das damals weiter gemacht hätten und hätten noch mehr internationale Titel reingegeben und gesagt, Mensch, wir können uns vielleicht hier eine ganz neue Zielgruppe oder eine größer werdende Zielgruppe mit noch mehr alten Kaffeefahrtmenschen, die aber andere Musik hören und die dann auch zu uns passen kann, aufbauen. Ich glaube, das hätte funktioniert. Ich weiß nicht, warum man das nicht gemacht hat.
1: Ja, interessant ist in dem Zusammenhang aber auch, ich glaube auch einfach inhaltlich war RPR 2 ein bisschen anders aufgestellt. Also ich meine, heute haben wir eine Dating-Sendung bei SWR 4.
0: Ja.
1: Heute klingt aber auch SWR 4 völlig anders, als es das vor 25 Jahren geklungen hat.
0: Ja.
1: Ich glaube, in dem damaligen SWR 4 wäre es undenkbar gewesen, so eine Sendung auszustrahlen.
0: Ja, das glaube ich auch. Das denke ich
1: auch. Die hatte RPR 2 eben tatsächlich auch. Mhm. Aber wir kommen auf Abwege. Wir wollten aber vielleicht noch eine Sache spielen, wenn wir uns über RPR 2 und Walter Fuchs unterhalten. Es gab nämlich im Jahr 1900, oh, das ist jetzt interessant, von wann ist diese CD? Ich glaube, es ist 96, ne?
0: Das könnte sein, 96, 97. Also ich habe davon schon was mitgekriegt, meiner Ansicht nach. Ja, doch, es könnte 96, 97 gewesen sein. Da hatte ich in Soest schon aufgrund eines, bald auslaufenden DSR-Modellgerätes die Möglichkeit, RPR 2 zu hören fiel. Und das habe ich gemacht.
1: Das war das, was vorhin angesprochen wurde, dass man es europaweit auf Satellit hören kann.
0: Genau. Und dieses Gerät, da konnte ich dann immer, da habe ich schon gehört, dass es diese CD gibt oder dass es sie bald gibt, irgendwie sowas.
1: Mhm. Ja, es war also eine CD, auf der diverse Moderatoren, die bei RPR 2 Sendungen gemacht haben, Lieder aufgenommen haben. Das Ganze jetzt als absolute Low-Budget-Produktion, das hört man an den Instrumenten und so weiter, aber eben vor allen Dingen so aus Spaß, weil sie eben offensichtlich Freude dran hatten. Und Walter Fuchs hat etwas aufgenommen, den Radio Blues.

0: Oh yeah.
1: Ja. Es ist, finde ich, ganz interessant, dass also Walter Fuchs in dieser CD einen Blues aufgenommen hat und dagegen sein ehemaliger SWF-Kollege Gerd Leyenbach einen Country-Song. Das ist
0: sehr spannend.
1: Sehr irritierend in dem Zusammenhang.
0: Ja, das ist auch so die Frage, ob die alle gedacht hätten, Laufenberg, Leyenbach, Fuchs, dass sie sich bei von SWF 3 sozusagen gesehen später nochmal bei RBR werden wieder treffen.
1: Ja, ich finde generell diese SWF-Seilschaften sehr interessant, die ja dann doch sehr, sehr stark waren und doch immer wieder auch dazu geführt haben, dass der eine dem anderen nachgekommen ist und so weiter. Mhm. Das ist, finde ich, total interessant in dem Kontext.
0: Ja, und Laufenberg, Leyenbach und Fuchs sind tatsächlich auch, das ist so der gleiche Kreis von Leuten, die haben ja in den 70ern auch schon gerne zusammengearbeitet und waren mit Sicherheit da auch schon befreundet.
1: Mhm. Das ist durchaus gut denkbar. Ja, dann wurde es eine Zeit lang relativ still um Walter Fuchs oder generell, aber ja um einige Leute, um Gerd Leyenbach ja zum Beispiel auch.
0: Ja.
1: Und dann gab es aber ab 2011 ein Programm, das Walter Fuchs mitgestaltet hat. Der hat es zumindest, glaube ich, ab 2012 gemacht, wenn ich es richtig weiß. Und zwar gab es einen Internetsender, der auch auf DRB Plus ausgestrahlt wurde im Raum Ingolstadt. Der nannte sich Cool Radio. Und da waren einige interessante Leute dabei, zum Beispiel auch Frank Laufenberg. Und Walter Fuchs hat dort eine Sendung gemacht, da hören wir jetzt vielleicht auch mal kurz rein, wie das klang.

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1: Und damit herzlich willkommen im Hillbilly Gasthaus von Cool Radio, jeden Mittwoch live und jeden Sonntag mit der Wiederholung jeweils von 20 bis 22 Uhr. Ich bin Walter Fuchs, heute wieder mit neuen und alten Platten, den Veranstaltungstipps und den Musikwünschen. Wenn Sie uns schreiben wollen, unsere E-Mail-Adresse walter@coolradio.de oder walter@coolradio.de. Und gerade heute früh kam ein neues Album rein, vor wenigen Tagen in Texas veröffentlicht. Es kommt von Kevin Deal, der schon seit vielen Jahren in der Texas-Musikszene aktiv ist. Und hier ist der Titelsong There Goes the Neighborhood, Kevin Deal.
2: Ja, interessant. Da hört man schon, da klingt er ein bisschen älter.
3: Ich hätte ihn aber auch nicht auf über 60 geschätzt.
2: Nee. Und interessant ist auch, dass man da bei Cool Radio von 3 Stunden auf 2 Stunden zurückgegangen ist. Da war es nämlich anders. Da hat er zuerst 3 Stunden gemacht, immer am Mittwoch.
3: Ach ja.
2: Und ist dann wieder auf 2 Stunden gegangen. Aber ich fand das sehr spannend. Für mich war natürlich immer der Sonntag der Tag, weil das war so immer der Country- und Oldie-Tag für mich. Und deswegen habe ich natürlich immer die Wiederholung am Sonntag gehört.
3: Das heißt, Laufenberg war also auch sonntags?
2: Nee, der war auch sonntags, aber nicht direkt davor, sondern der war mit seiner wiederholten Sendung, die, glaube ich, dienstags bei Cool Radio lief, die lief immer nochmal am Sonntagmorgen. Fand ich auch eine schöne Zeit.
3: Ah, interessant.
2: Vormittag, ja. Ja. Der hat mal 2 und mal 4 Stunden gemacht, je nachdem, wie er Lust und Laune hatte, und man hat das auch genauso wiederholt.
3: Okay. Ja, wenn hinten dran nur Automation läuft, geht das ja. Kennen wir von uns ja auch.
2: Dann genau.
3: Wird ja auch bei uns gerne mal fröhlich verlängert.
2: Ja, richtig.
3: Wenn wir die Möglichkeit dazu haben.
2: Eben.
3: Ja, das gab es also, und dann gab es ab 2013 aber ein neues Projekt, das Frank Laufenberg auf die Beine gestellt hat, und zwar den Popstop. Das war also ein Internetradio, angelehnt natürlich an seinen Radiostart, an Popshop bei SWF3. Und dort waren also dann auch wieder viele Größen des damaligen SWF3 vorhanden.
2: Also das Ziel war ja damals, sämtliche Radiomoderatoren Deutschlands zu vereinigen. Und ich weiß noch, dass ich damals große Erwartungen hatte, wer da so vielleicht alles kommt. Nur einige wurden schon dadurch zerstreut, dass ja dann ebenfalls 2013 dieses komische Top 20 Radio, was ich heute als AfD-nahes Radio bezeichne, entstanden ist in Berlin von Bernd Schumacher, und da hatte man dann ja schon Elmar Hörig.
3: Eigentlich ja noch schlimmer. Ich meine, das ist ja vor allen Dingen so Verschwörungstheoretiker.
2: Ja, richtig.
3: Das ist ja nochmal eine Stufe härter an sich sogar.
2: Ja, ich bin da gar nicht aktuell dabei. Ich weiß schon gar nicht mehr, was die heute treiben. Ich bin irgendwann ausgestiegen, als das losging mit dieser Hetzkampagne gegen alle möglichen Leute, versteckt in Beiträgen. Aber Elmar Hörig, der war da bei Top 20 Radio, und da war schon mal gleich, da habe ich gedacht, oh schade, das ist eigentlich schon mal traurig, weil der hätte eigentlich genauso gut auch bei Popstop senden können. Kann aber auch
3: was
2: gut sein.
3: Was ich übrigens wirklich interessant fand, dass sich Hörig darauf eingelassen hat, mit dem größten Nachahmer seiner selbst zusammenzuarbeiten und das, einen Sender aufzumachen.
2: Das finde ich auch sehr eigenartig, tatsächlich, ja. Aber das war jedenfalls, ich habe dann gedacht, okay, vielleicht haben sich Laufenberg und Hörig auch nicht wirklich gut vertragen, das kann sein bei diesen beiden Charakteren, wäre das auch möglich, dass die gar nicht so befreundet waren, oder dass Laufenberg vielleicht zu dem Zeitpunkt auch schon mehr wusste als wir und gesagt hat, ne, sowas will ich nicht.
3: Kann oder Laufenberg wollte sich die ganzen schönen Beatles-Platten für sich allein aufheben, das kann auch passiert sein.
2: Ach, ich hätte die gerne mal, also zumindest hätte er ihn mal einladen können für eine Sendung. Ich hätte die gerne mal nochmal zusammengehört. Das gab es ganz selten nur.
3: Ja, meistens mehr so aus dem Hintergrund heraus, dass er irgendwie reingerufen hat, so, wenn er mit der Nachfolgesendung dran war. Das gab's.
2: Es gab mal eine einzige Sendung, wo sie so ein bisschen zusammenzuhören waren. Da hat, ich weiß gar nicht, warum das überhaupt so zustande kam, SWF3 Looping war eine Sendung, die haben sie manchmal spontan im Tagesprogramm gemacht. Und irgendwann passierte es mal, dass Elmi das präsentierte. Und Frank Laufenberg war aber auch noch im Hintergrund und hat geholfen, die Musik mit zusammenzustellen. Das fand ich sehr interessant.
3: Ah, sehr schön. Bemerkenswert.
2: Ja.
3: Ja, aber in jedem Fall, es kamen dann doch einige Leute zu Popstop.
2: Das wollte ich gerade nochmal sagen, weil da war dann auch plötzlich wieder Gerd Leinbach, der Name fiel dann. Und dann fiel für mich so ein Name, da könnte ich jetzt schon wieder hecheln, wenn ich so an die Zeit denke, weil ich damals so das Gefühl hatte, oh, dass man den nochmal hört. Dave Coleman.
3: Vom WDR.
2: Der war im 1996, 97 vom WDR weggegangen. Ab der Musikreform von WDR 2 und ab der Tatsache, dass die Nacht, also er hat ja zum Schluss noch nachts gesendet, die Nachtschicht nur. Und irgendwann war er dann weg. Er hat später mal erzählt, dass er mit dem WDR prozessiert hat wegen einiger Dinge. Ich weiß nicht genau, um was es da ging, aber jedenfalls hatten die kein gutes Verhältnis zueinander ab da. Und dann habe ich ihn wirklich nicht mehr gehört bis 2013.
3: Ja. Mhm. Ja, krass. Und ich glaube, er ist auch der einzige von diesen großen Legenden, die damals bei Popstock dabei waren, die heute noch lebt, ne?
2: Ja, er lebt noch. Und ich dachte vor kurzem, weil er irgendwann mal gesagt hat, er hört auf, weil da hat er ja so viel Unsinn gemacht, also da hat er so viel Fehler in die Sendung eingebaut und Sachen gemacht und hat dann irgendwann gesagt, ah, vielleicht bin ich doch zu alt, vielleicht soll ich doch aufhören. Und dann fiel er jetzt ein paar Wochen aus. Und ich dachte schon, er hätte sich's wieder überlegt, aber es lag an anderen Dingen. Da wurde in dem Studio, aus dem er da produziert, in Köln was umgebaut. Er ist aber jetzt wieder da und klingt immer noch richtig gut mit 81.
3: Und wir müssen sagen, wo, nämlich bei Radio Matchbox. Das ist ein Nachfolgeprojekt, das also gegründet wurde von Leuten, die früher bei Popstop dabei waren. Denn Popstop sollte zum 29.10.2023 nach exakt 10 Jahren abgeschaltet werden. Wurde es auch, um dann aber im Januar 2024 wiederzukommen.
2: Ja. Das hat, Januar war es, glaube ich, gar nicht. Das war, das war März.
3: Im Januar. Aber 24, hat er, Anfang 24.
2: Ja, jedenfalls. Er hat im März erst bei seinem Sohn weitergesendet auf diesem Radio, wo sie dann immer gesagt haben, das ist ja dieser Sender, der nur mit KI Radio macht.
3: Radio Helgoland.
2: Radio Helgoland, wo dann immer gesagt wurde, künstliche Intelligenz trifft auf natürliche Blödheit. Das war immer sein Motto. Ja,
3: fand richtig, ich sehr genau.
2: Und Popstop, das Musikradio. Walter Fuchs war dann ein paar Jahre da und hat auch da wieder die Country-Sendung gemacht. Es durfte dann aber nicht mehr so Hillbilly-mäßig sein, sondern Laufenberg wollte dann schon ein bisschen was anderes. Sie haben es dann Amerikaner Club oder Amerikaner Music Show genannt, je nachdem.
3: Ja, und 2016, ich weiß jetzt gar nicht, ob er da noch bei Popstop aktiv moderiert hat.
2: Ja, bis zum Sommer, glaube ich, bis zum Juli 2016.
3: Meine ich. Also ziemlich genau bis Richtung seines Geburtstags. Der ist, glaube ich, auch irgendwann in der Zeit, nicht?
2: Buh, das weiß ich jetzt gerade nicht auswendig. Das müssten wir vielleicht dann mal nachgucken gleich.
3: Ja, also in jedem Fall, er hat dort noch eine Zeit moderiert und es gab zu seinem Geburtstag eine Sondersendung, die hat Frank Laufenberg gestaltet. Ich fand beim Durchhören etwas markant, dass er mindestens ein Drittel der Sendung erstmal über sich selbst gesprochen hat.
2: Ja.
3: Aber gut, er hat eine Vorgeschichte erzählt, muss man fairerweise sagen. Es war schon irgendwo sinnvoll. Es ging nämlich ein bisschen darum, wie er zum SWF kam, wie damals die Verhältnisse waren, wie er dann angefangen hat, eine Country-Sendung zu machen. Und wir hören jetzt aber mal den für uns heute relevanten Teil, in dem es also um Walter Fuchs und auch seine Freundschaft zu ihm geht.
4: Irgendwo konnte man jetzt in einem Zeitungsartikel lesen, der geschrieben wurde zum 80. Geburtstag von Walter Fuchs. 1970 gab es keine Vielfalt. Es war das Jahr, in dem Fuchs an den SWF schrieb, weil ihn Laufenbergs Country-Musik-Sendung im Popshop, des dritten Programms, schauderte. Der Moderator reagierte, rief ihn an, ob ich das besser könne. Fuchs traute es sich rundum zu, oder zumindest zu, stellte seine heißesten Platten zusammen und ging im Sommer 1970 nach kurzer Einweisung erstmals auf Sendung. Das habe ich irgendwie anders in Erinnerung. Ich weiß, dass das ein wirklich schöner Brief war von Walter Fuchs, sonst hätte ich ihn überhaupt nicht angerufen. Wenn einer nur rummault und sagt, was macht der für einen Mist, da reagiert man ja am besten gar nicht drauf. Aber der Brief war nett und er war konstruktiv, nämlich er schrieb, er würde über ein Riesenarchiv verfügen und hätte wahnsinnig viele Country-Platten und wäre uns da gerne behilflich. Da habe ich damals gedacht, warum soll der mir nur behilflich sein? Wenn der doch die ganzen Platten hat, wäre doch viel schöner, wenn er seine Platten spielen würde. Und ich hätte auch nicht mehr die Schwierigkeit mit dem Archiv, dass sie sagen würde, ja, wenn die Platte hier bei uns gelaufen ist, dann muss sie auch archiviert werden. Er kam ja dann als freier Mitarbeiter rein und er konnte seine Sendungen so machen. Und so begann das auch. Und dann habe ich mit ihm genau das gemacht, was Walter Krause mit mir gemacht hatte, als ich gesagt habe, ja, ich könnte auch so eine Radiosendung machen. Dann hat er gesagt, okay, machen wir, kommen Sie dann und dann. Und dann bin ich hingegangen, es war 12 Uhr mittags, lief eben dieses Kalido, so wie eben. Und dann die Berufung dazu, die kam in jungen Jahren. 1949 hat es mich wie einen Blitzschlag getroffen. Zu Hause in Offenburg hörte der 14-jährige Spross einer Eisenbahnerfamilie den US-Militärsender AFN und da die Sendung Hillbilly Guesthouse. Aus dem Lautsprecher drang eine Musik, die sich vom Schlager und Big Band Swing jener Jahre unterschied, weil sie so anders war, authentisch, besonders oder betont ländlich. Weiß ich nicht, ob ich das so gut findet. Die erste Platte, die sich Fuchs zulegte, war von Hank Snow, einem kanadischen Sänger. I'm Moving On. Ganz schnell merken auch die Hörer den Unterschied zwischen jemand, der ein paar Country-Platten hat und jemand, der weiß, was er da eigentlich spielt und wo die Zusammenhänge sind. Und das hat auch damit zu tun, dass Walter Fuchs das Glück hatte, eben schon früh den AFN hören zu können. Ich bin in Köln groß geworden und in Köln hörte man BFBS. Die Briten, und die spielten eigentlich keine ursprüngliche amerikanische Musik, die spielten ihre britischen Künstler fast vorwiegend. Und wenn es von einem Hit eine britische Version gab, dann spielten sie nicht das Original aus den USA, sondern sie spielten die britische Version. Ich habe in vielen Fällen erst viele Jahre später, dass der Hit so und so nicht von dem und dem war, sondern ursprünglich von einem Amerikaner. Da hat also unser Walter Glück gehabt, dass er AFN hören konnte und somit die ursprüngliche Musik hörte. Aber er hat auch von Anfang an, hat er immer Dinge klar gemacht. Er hat erzählt zu den Interpreten und er hat klar gemacht, wie die Zusammenhänge waren. Erst über Walter Fuchs konnte man dann richtig nochmal raushören, dass der Rock'n'Roll, den wir ja so liebten aus unserer Jugend, dass der ursprünglich aus mehreren anderen Musikrichtungen zusammengesetzt war. Und dazu gehörte eben auch Country Music. Und ich bin sehr dankbar für ein Buch, das er irgendwann geschrieben hat und das es heute noch auf dem Markt gibt, das neue große Buch der Country Music. 360 Seiten, erschien damals beim Hehl Verlag. 360 Seiten Informationen über Country Music, über die Zusammenhänge, über die Großen der Country Music, über die Wurzeln und dann eben kurze Biografien über die einzelnen Künstler. Walter und ich kennen uns nun 45 Jahre. Und im Laufe der Jahre haben wir, was Popshop und was SWF 3 anging, haben wir viele Leute kommen und gehen sehen. Leute, die dann irgendwann aufgetaucht sind im Fernsehen, so wie Klaus Kleber, der auch beim Popshop war. Oder Frank Blasberg, der bei SWF 3 war. Und viele, viele andere. Anke Engelkes, die heute noch sagt, da hat sie richtig mal das Handwerk gelernt, wie es geht, Radio zu machen und wie es geht, Comedy zu machen. Also das war schon eine unglaubliche Schule. Aber irgendwann hat man mir gesagt, im Jahre 1991, das geht nicht, dass man bei den privaten Fernsehen macht und bei den öffentlich-rechtlichen Radio. Den Sinn habe ich dahinter nie verstanden. Jedenfalls hat man mich mehr oder weniger rausexpeditiert. Und wie dem auch sei, so schlimm ist es nicht gewesen. Ich bin zu RPR gegangen. Wenig später hat man dann auch Walter Fuchs gesagt, ja, ihre Musik passt gar nicht mehr so richtig in dieses Konzept von SWF 3. Dann habe ich gedacht, wäre eigentlich ein guter Mann für RPR. Und dann ist er zu RPR gekommen. Wir haben zusammen bei dem Lübbe Verlag unsere ersten Bücher veröffentlicht. Wir waren zusammen beim Hehl Verlag. Wir haben zusammen bei der Lufthansa das Bordprogramm mitgestaltet. Eine wirklich wunderbare Zeit. Es wurde eigentlich nicht gut bezahlt, aber dafür hat man Flüge bekommen, was ja auch eine schöne Sache ist. Ich weiß nicht, wie es bei Walter war. Ich habe, glaube ich, etliches in Flüge umgesetzt. Später dann auch bei LTU. Und so ging das halt, dass man irgendwie immer parallel gelaufen ist. Und als nun auch RPR wieder gesagt hat, tschüss, und bei mir gesagt wurde, Sie sind jetzt 65, jetzt ist es gut, wenn Sie nach Hause gehen. Und ich habe so Internetradio angefangen bei Cool Radio. Haben wir das da wieder zusammen gemacht. Und dann haben wir eben mit dem Popstop begonnen. Und ja, er ist immer noch mit dabei. Da freue ich mich sehr. Und das soll noch viele, viele Jahre so sein.
2: Tja. War dann nicht mehr so viele Jahre so, aber...
3: Nee. Jo. Wir reichen übrigens mal das Geburtsdatum nach, 30. Dezember 35. Ja. Das heißt, die Sendung muss von 2015 knapp noch sein.
2: Richtig.
3: 2016 hat er dann aufgehört. Mit welcher Begründung eigentlich?
2: Also er hat ihm einen Brief geschrieben, den hat er vorgelesen, da steht drin, lieber Frank, ich bin jetzt ja auch mit 80 schon im fortgeschrittenen Alter und habe das Gefühl, ich möchte noch ein paar andere Sachen machen und das wird mir zu viel und so. Und deswegen fand ich es umso erstaunlicher, dass man ihn wenig später dann doch nochmal wieder irgendwo hören konnte.
3: Ja, das dürfte Frank Laufenberg sicherlich auch geärgert haben.
2: Ja.
3: Und zwar hat man ihn dann hören können bei einem Sender aus seiner Geburtsstadt Offenburg, und zwar beim Schwarzwaldradio. Und wie das geklungen hat, hören wir uns auch nochmal an.
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1: Damit herzlich willkommen im Country Club. Und Best of the Old Grow Medicine Show, so heißt das neueste und damit sechste Album dieser Supergruppe. Mit dabei natürlich ein Song, geschrieben teilweise von Bob Dylan, von ihrem allerersten Album aus dem Jahre 2004. Wir erinnern uns gerne an Wagon Wheel mit der Old Grow Medicine Show.
2: Tja, und so machte er dann Sonntag für Sonntag den Country Club. Ich muss sagen, als ich den zum ersten Mal gehört habe, ich habe mich natürlich gefreut, dass Walter Fuchs da nochmal was macht, aber ich habe mich eigentlich gleichzeitig auch geärgert, weil ich dachte irgendwie, das ist eine Stunde Sendezeit und da sind irgendwie zwei Werbeblöcke drin, am Anfang der Stunde noch Nachrichten. Das war also wirklich nur noch ein Häppchen Country mit Walter Fuchs im Gegensatz zu allem, was vorher war.
3: Na, vielleicht war aber gerade genau das für ihn gut. Möglicherweise so von wegen, was er sich noch zugetraut hat.
2: Ja, und jetzt muss man sagen, sowohl die Arbeit am Baden-Badener Bluegrass Festival, das ist so ein Festival, was Walter Fuchs jahrelang betreut hat, sowohl das als auch die Sendung fürs Schwarzwaldradio, den Country Club, hat jetzt dann sein Sohn Patrick Fuchs übernommen.
3: Richtig.
2: Und
3: schon vor einiger Zeit übrigens.
2: Ja, schon vor einigen Jahren. Also das ist schon etwas länger her, dass Walter Fuchs nicht mehr radioaktiv ist. Ich nehme auch an, dass die Gesundheit ihn dann irgendwann endgültig gezwungen hat. Und Gott sei Dank hatte er aber einen Sohn, der genau so viel Spaß dran offensichtlich hat. Der macht es anders als er natürlich, aber hat genauso viel Spaß dran und man merkt ihm das auch an.
3: Und das ist ja das Wichtigste dabei.
2: Ja, deswegen ist da mal eine Übernahme richtig gut, also in der Familie richtig gut sozusagen zustande gekommen.
3: Ja, also das finde ich sehr, sehr interessant, dass Walter Fuchs tatsächlich auch noch bis über 80 dann tatsächlich noch aktiv Radio gemacht hat. Und ich finde, er klang auch wirklich noch verhältnismäßig gut.
2: Ja, das auch fand in dem ich Alter noch. Auch. Das ist aber
3: also
2: genau
3: der klang
2: das
3: frischer als jetzt zum Beispiel Tiedemann oder Reinke es heutzutage tun. Oder Tiedemann zuletzt tat, muss ich ja sagen.
2: Bei Reinke ist es ein bisschen unterschiedlich, aber eigentlich ist, glaube ich, das auch der Punkt, warum er halt gesagt hat, er war halt professionell genug zu sagen, ich weiß nicht, ob ich das noch lange kann. Und hat dann seine Sachen so professionell wie möglich am Stück durchproduziert. Und wird da auch Wert drauf gelegt haben, dass die noch einigermaßen gut klingen. Und wahrscheinlich ab dem Moment, wo er gesagt hat, das kann ich so nicht mehr, das werde ich so nicht mehr leisten können, hat das dann wirklich endgültig aufgehört.
3: Ja, das ist eigentlich sehr, sehr gut, weil so ist er uns als die Legende in Erinnerung geblieben, die er zweifelsohne offensichtlich gewesen ist. Ich fand das jetzt selber sehr interessant, weil ich ihn natürlich aus meiner Höhererfahrung kaum kannte. Aber mal eben reinzuhören und mal so ein bisschen sein Schaffen zu betrachten. Und wie gesagt, ich fand ihn sehr, sehr interessant und facettenreich dafür, dass er eben nur ein einziges Musikgenre gespielt hat. Das aber natürlich in großer Breite, wo man ja auch oft nicht auf dem Schirm hat, dass es so viel bietet.
2: Ja, das war er, der Walter Fuchs, und so wird er uns auch in Erinnerung bleiben. Ich freue mich, dass ich einige Sachen noch im Archiv habe von Cool Radio und von RPR. Da kommt ja dann auch noch ein bisschen was.
3: Und von Popstop.
2: Und von Popstop, genau. Und ich freue mich jetzt mit dem Titel die heutige Sendung beenden zu können, mit dem Walter Fuchs sich damals auch von den RPR2-Hörern verabschiedet hat. Und den haben wir eben schon mal ganz kurz gehört. I'm Moving On von Hank Snow. Wurde ja eben gesagt, die erste Platte, die er sich wohl gekauft hat. Ne?
3: Ja, genau, richtig.
2: Damit beenden wir für heute die Radiothek auf ohrfunk.de. Dankeschön fürs Zuhören und tschüss sagen
3: Till Zipprich
2: und Markus Bruch. And we moving on.

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Ein bombastischer Mashup von Paolo Monti aus Italien, Modern Talking, zusammen mit Shaggy. Brother Bombastic hat er sein Werk genannt. Und damit hallo und herzlich willkommen zu einer neuen Ausgabe von Raving Rock, eure Musikshow der besonderen Art. Eine Stunde lang Mashups, Remixe, Coverversionen, Neuvorstellungen und auch dieses Mal eure Musikwünsche und eure Grüße. Ihr habt auf jeden Fall ganz richtig bei uns eingeschaltet. Hier gibt's richtig gutes Radio und genau das besingen jetzt auch die Ramones. Sie hatten ja aus dem Jahr 1980 das Original Do You Remember Rock'n'Roll Radio? Und das ist der Remastered Mix aus dem Jahr 2002. Jetzt hoffe ich mal, der findet seinen Sender hier. Ja, da hat er ihn. Do You Remember Rock'n'Roll Radio? Das gibt's jetzt eine Stunde mit euch. Viel Spaß und auf geht's.

Ja, im Mittelalter haben sie auch schon Hyper gerufen. War gar nicht mal der Scooter, der das in den 90ern erfunden hat. Nee, Quatsch, das war natürlich die Hymne aller Raver damals, der Ausruf Hyper. Er hat damals Scooter tatsächlich zum ersten Mal in einem Song verarbeitet und das kommt jetzt wieder, ja, durch die Eskimo Callboys. Die haben das nämlich aufgenommen vor nicht allzu langer Zeit. Wir hatten es auch in der Sendung in so einer Metal-Dance-Version, also grandiose Kombination. Und das kam so gut an, dass die gesagt haben, Mensch, wir machen das noch viel weiteren Spielarten mit vielen anderen Bands und Künstlern, haben ein ganzes Album aufgenommen. Also wenn ihr jetzt hier Hyper den Overkill haben wollt, dann hört euch dieses Album an. Das heißt Eskimo Callboy MMXX Hyper Edition. Da ist der Song über 12 Mal drauf und in jeder erdenklichen Version. Also auch ganz scharfe Metal-Sachen sind dabei und Rap und wirklich viele deutschsprachige bekannte Künstler und Bands. Es lohnt sich. Und das war jetzt die Mittelalter-Rock-Version. Eskimo Callboy mit Santiago Mortis, wenn ich es richtig ausgesprochen habe, bekannte Mittelalter-Rockband. Was war davor? Ein Mashup von Bill McClintock, Ain't Talkin' Bout Metal, Health Now. Zusammengenudelt hat er in diesem Mashup Quiet Riot, Free und natürlich Van Halen. So, jetzt haben wir was ganz Besonderes, nämlich einen Song von DJ Access hier aus deutschen Landen. The Memories Aren't Alright, The Offspring zusammen mit Maroon 5. Aber das ist nicht alles. Ich erzähle euch ein bisschen was zu dem Song. Das ist nämlich aus einem neuen Mashup-Album namens Rock Wars No. 2, Mash of the Clones. Und das sind 35 niegelnagelneue Rock-Mashups dabei. Zusammengestellt von DJ Access. Und es ist ihm tatsächlich gelungen, die Topstars der Mashup-Produzenten aus aller Welt zusammen zu trommeln. Unter anderem mit dabei alles Namen, die es immer wieder bei uns in der Sendung gibt. DJ Schmolli, Paolo Monti, Bill McClintock, Mark Johns. Alles bekannte Namen. Also, Rock Wars 2, merkt euch das, könnt ihr euch runterladen. Auf jeden Fall Knaller und Knaller und Knaller. Einer nach dem anderen, alles geniale Rock-Mashups. Dankeschön DJ Access für das tolle Werk. Vielleicht bist du Stammhörer dieser Show und damit gehen Grüße nach Baden-Württemberg.

Vanessa Peters mit The Band Played On, ein Song aus ihrem neuen Album Modern Age. Und sie ist ja schon lange dabei. 2003 hat sie ihr erstes Album veröffentlicht. Vanessa Peters, eine Sängerin und Songschreiberin aus Texas in America. Sie lebt momentan übrigens in Italien. Und sie hat mitbekommen, dass ich in einer meiner letzten Shows ihren Song Modern Age, den Titelsong des neuen Albums, gespielt habe. Da hat sie sich natürlich dafür bedankt. Und ich habe ihr versprochen, ich spiele gleich noch einen aus dem neuen Album, der mir fast genauso gut gefällt, nämlich The Band Played On. Und sieh mal da, sie schrieb mir, das ist auch einer ihrer Lieblingssongs des neuen Albums. Und den haben wir jetzt gehört. Und was haben wir davor gehört? Shiver von The JCC aus dem Lockdown-Sampler Ghost City Berlin. Das ist ein Geheimtipp, dieses Album. Kann ich euch wärmstens empfehlen. Richtig schöner Sound aus Berlin. Berliner Underground-Sound. Viele unbekannte Bands dabei, aber Bands, die richtig gut sind und die hoffentlich auch bald wieder richtig gut auftreten können. Jemand, der auch schon lange Zeit nicht mehr aufgetreten ist, ist übrigens Hanuta Gonzales, ja, aus dem Club Kaulberg in Bamberg im schönen Frankenland. Hanuta Gonzales, dahinter steckt Arndt Rühlmann, ein Künstler und Kabarettist. Und das erste Album von Hanuta Gonzales, das ist eine Parodie auf, ich weiß gar nicht was, das heißt, die unerträgliche Knusprigkeit des Seins. Also, das ist eine richtige Dame, die Hanuta Gonzales. Und die geht natürlich, wie sich so eine Dame gehört, abends auch mal aus. Richtig schön gepflegt. Und trinkt einen gepflegten Wein. Und was ihr da so widerfahren ist, ich glaube, das hören wir uns jetzt mal an. Also aufgepasst, ihr Weinkenner und solche, die es zumindest behaupten.

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Das war eine Zeitreise zurück in die Zeit vor 100 Jahren, in die 1920s. Stimmt gar nicht. Das sind Songs, die jetzt ganz neu produziert wurden, im Stil der 20er Jahre und neu aufgenommen wurden. Alle beide nämlich, ja, sind jetzt neu rausgekommen, also damit auch Neuvorstellungen, obwohl sie ganz alt klingen. Ich sag's ja, Raving Rock, immer was Besonderes. Das war Chris Walden aus Hamburg, ein deutscher Jazzmusiker und Komponist. Und das war ein Song aus seinem neuen Album Roaring Twenties. Ernest Stein hat er ihn genannt. Und davor auch ein neues Album namens Vintage FM, sogar nach Radio benannt. Einer der Elektro-Swing-Pioniere hat dieses Werk aufgenommen, nämlich der deutsche Songwriter und Produzent Martin Strathausen. Beide aus Deutschland. Elektro-Swing und danach Stil der 20er Jahre. Wunderbarer Sound, finde ich, kann man immer hören. Absolut zeitlos. Und was war davor? Da waren wir noch in unserer deutschsprachigen Runde. Eine Blinding Lights-Parodie. Wir beide bleiben in Leipzig. So. Aber apropos Zeitreise, ich habe noch was für euch. Wir erinnern uns ans Jahr 1963, auch wenn noch nicht alle von uns dabei waren. Ein paar waren es ja schon. Da landete nämlich Cliff Richard, der Engländer. Sir Cliff Richard heißt er eigentlich mittlerweile, mit Adelstitel von der Queen. Einen deutschen Nummer 1 Hit in der Hitparade mit einem Song, den verrate ich euch noch nicht. Und was ich euch sagen kann, ist, der wurde 2020 neu aufgenommen. Vom Schlagersänger und Entertainer Teddy Herz aus Coburg. Ja, und jetzt, wenn ich die ersten Klänge spiele, wisst ihr, welcher Song das ist. Ganz klar, Rote Lippen soll man küssen. Und damit gehen Grüße an die Hilde aus Schwandorf.

Eine Rarität, die ihr bestimmt schon lange nicht mehr im Radio gehört habt und ich auch nicht. Und ich bedanke mich ganz herzlich beim Frank aus Gandakassee, der hat mich an diesen Song erinnert. Er schreibt mir, glaubt, der Song kommt auch gut an, hat man schon oft nicht mehr gehört. Stimmt, Hildegard Knef im Original, aber das war eine Version aus dem Jahr 1993 von ihrem Klassiker, aus dem hat extra breit ein neues Werk gemacht. Für mich soll's rote Rosen regnen. Ein bisschen rockiger und mit Rock begleite ich euch auch in den Abschluss der Show. Und der letzte Song heute. Adele und the Sisters of Mercy, More Skyfall. Ein Mashup von D.O.M. Und bevor ich mich verabschiede, sage ich noch, wie ihr euch melden könnt. Genauso wie es der Frank und die anderen gemacht haben. Per E-Mail an ravinrock@online.de. ravinrock@online.de ist die Mailadresse. Ihr könnt auch direkt an die Redaktion schreiben, an den Sender. Landet alles bei mir, aber wenn ihr direkt zu mir durchkommen wollt, dann schreibt an ravinrock, ravinrock. Schön zum Mitschreiben. ravinrock, ein Wort, @online.de. Dann landet ihr direkt bei mir und dann vielleicht auch in der Show. Und das ist das Ende der heutigen Ausgabe. Ich wünsche euch alles Gute. Bis bald. Tschüss und bye bye.

Stars, ein Run Republic Remix von DJ Voice Dude. Und das Werk ist aus dem neuen Mashup-Album Rock Wars Episode 2, Mash of the Clones, zusammengestellt von DJ Access. 35 Rock-Mashups vom Feinsten von allen Größen der Szene. Und da sind so viele gute Sachen drauf, da spiele ich gleich noch zwei davon. Zunächst aber mal hallo und herzlich willkommen mit diesem Eröffnungssong zur neuen Ausgabe von Raving Rock, eurer Musikshow der besonderen Art mit Remixen, Coverversionen, Mashups und natürlich euren Grüßen und Tipps und alles, was es sonst nicht im Radio gibt, nur bei uns. Neuvorstellungen dürfen wir nicht vergessen. Auch das hier, wie gesagt, ganz neu, Rock Wars Episode 2. Sucht mal danach im Internet, alle Stückchen könnt ihr dort finden und runterladen. Das nächste ist von einem der ganz großen Szenegrößen, nämlich Bill McClintock. Ain't Talk About Mental Health Now heißt der Mashup Quiet Riot, Free und Van Halen sind dabei. Aus dem neuen Album und danach Paolo Monti, auch ein großer der Szene, mit Dirty Train Running. Da hat er Michael Jackson und The Doobie Brothers verwurstelt. Jetzt aber erstmal Quiet Riot, Free und Van Halen von Bill McClintock. Ein richtig schöner Rock-Mashup.

Irgendwo erkennen wir es doch, und ganz klar, richtig, es ist ein Cover, nämlich von Radio Club und Neka, I Love You Always Forever, im Original von Donna Lewis aus dem Jahr 1996. Und jetzt spielen wir insgesamt 3 Coverversionen am Stück. Das nächste ist von Garbage, die haben ein neues Album rausgebracht, und das ist eine amerikanische Rockband, falls ihr die noch nicht kennt. Das Original von dem Song, den ich gleich spiele, ist von Bruce Springsteen und Patti Smith aus dem Jahr 1978. Gehen wir ganz weit zurück, und erschienen von der Patti Smith Band. Und das Werk heißt, wenn ich es anspiele, kennt ihr es gleich, nämlich Because the Night, ganz klar.

genauso wie der Song davor auch. Also hört mal rein. Und ich weiß nicht, wie es bei euch ist, aber hier bei mir im Studio, es ist total heiß. Und damit ist es Zeit für einen Sommersong. Und zwar, da gibt's niemanden besseren natürlich als In the Summertime mit Mango Cherry, aber nicht nur, denn den kennen wir ja schon. Ein Mashup habe ich rausgekramt für euch von Johnny Mashits, Give the Summer Away, die Red Hot Chili Peppers zusammen mit Mango Cherry. Und los.

Talk und ABBA. Give Me Twice, ein Mashup von DJ Voice Dude. Und davor Billy Ray Cyrus, Achy Breaky Heart im Spezial-Remix von DJ Lars. Und den grüße ich damit ganz herzlich. Dankeschön, dass wir dieses Werk von dir hier spielen dürfen. Und jetzt gehen wieder Grüße, nämlich an den Frank aus Gandakesee. Und der hat uns einen Tipp gegeben für ein Cover von Rising Insane. Das ist eine Metalcore-Band aus Schierbock und Hude, also von da. Und das sind 5 Jungs, die gibt's seit 2013 und haben gerade ein neues Album rausgebracht. Da ist dieses Werk, ich schätze mal, da ist es drauf. Ja, auf jeden Fall haben sie ein neues Album und die haben ein Mashup gemacht, nämlich von Blinding Lights. Da hören wir doch gleich mal rein, unverkennbar. Und wenn ich sage Metalcore, dann ist natürlich ein bisschen härter als das Original. Rising Insane, die müssen wir uns merken, hier aus dem Norden.

Gravity heißt das Werk von Concept Insomnia, eine Metalband aus Frankfurt, aus ihrem neuen Album Identity. So schreibt sich das. Und jetzt haben wir einen letzten Song, der mal richtig gut reinknallt. Von Paolo Monti, Black Betty Touchour, Ram Jam zusammen mit Gigi D'Agostino. Den gibt's immer noch, der bringt auch noch neue Sachen raus. Und sicher ist er bald auch wieder auf der Bühne, einer der größten DJs. Ich glaube, seit den 80ern schon dabei. So, damit sage ich Tschüss und Bye-bye. Danke fürs Zuhören und noch schnell die Mailadresse, unter der ihr euch melden könnt. Musikwünsche, Grüße, Musiktipps, was auch immer. ravenrock@online.de. So hat es der Frank gemacht zum Beispiel. ravenrock@online.de. Grüße an euch alle. Bis zum nächsten Mal. Bye, bye.

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1: Ja, Leute, und hier ist sie wieder, die Welle Wahnsinn, mit Don Chaos am Mikrofon und zwei aktuellen Meldungen. München. Bei einem Treffen mit dem CSU-Vorsitzenden Strauß erklärte der CDU-Vorsitzende Kohl, er sei durchaus bereit, eine eigene Meinung zu haben. Und er fügte wörtlich hinzu, man muss mir nur sagen, welche. Helmstedt. Nach einer Meldung der deutschen Presseagentur kam es am DDR-Kontrollpunkt Helmstedt-Marienborn zu einer heftigen Auseinandersetzung. Ein Bundesbürger weigerte sich gegenüber den DDR-Grenzorganen energisch, seine junge, berufstätige Frau gegen eine alte DDR-Rentnerin zwangsumtauschen zu lassen. Und nun wieder ein bisschen Music.
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